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0: 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Kennst du die Geschichte hinter diesem Song? 1983. Queen-Schlagzeuger Roger Taylor hat endlich wieder Zeit für seine Familie. Nach vielen Studioterminen kann er endlich zu Hause im Wohnzimmer entspannen. Er schaltet das Radio ein und beobachtet seinen dreijährigen Sohn Felix beim Spielen.
1: Now back to the sports scene. I talked yesterday about the stunning pin strike created by the USFL.
0: Dem gefällt das Programm scheinbar überhaupt nicht. Radio Kaka, sagt er immer wieder. Radio Kaka. Da kommt Roger Taylor in Geistesblitz. Er schreibt eine Liebeserklärung an das gute alte Radio. Wird nicht zu einem bloßen Hintergrundrauschen. Eine Fassade für die Mädels und Jungs. Queen, Radio Gaga.
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0: 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Kennst du die Geschichte hinter diesem Song? Anfang der 90er Jahre. Jon Bon Jovi ist verkatert. Er sitzt in einem Hotelzimmer in L.A. und zweifelt an sich. Er fühlt sich ausgenutzt von Musikindustrie und Medien. Fragt sich, woran man sich erinnern wird, wenn er nicht mehr da ist. Ob man Filme über ihn drehen wird. Er setzt sich ans Hotelklavier und klimpert herum. Auf Rosen gebettet oder auf Nägel gebettet. Das Rockgeschäft kann beides mit dir machen. Johns Zweifel bescheren ihm 1992 einen internationalen Top-Song. Heute ist Bed of Roses bester Rock und Pop.
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1: Im Studio Hanna Messerschmidt. Schönen guten Morgen. Bei VW werden die Sparpläne offenbar noch größer. Laut Bild sollen weltweit bis zu 120.000 Stellen wegfallen. Außerdem sollen ab 2031 nach und nach 4 deutsche Werke schließen. Zuerst Zwickau und Emden, später Hannover und Neckarsulm. Zudem plant der Konzern künftig nur noch 9 Millionen Fahrzeuge pro Jahr zu bauen. Die Sommerpause ruft. Doch vorher soll das Krankenkassensparpaket noch durch den Bundestag. Heute stimmt das Parlament darüber ab. Grüne und Linke wollten das verschieben, sind aber mit ihren Eilanträgen beim Bundesverfassungsgericht gescheitert. Auch das Heizungsgesetz ist heute Thema im Bundestag. Bei einem schweren Waldbrand in Andalusien sind bisher mindestens 12 Menschen ums Leben gekommen. Einige der Toten wurden in ihrem Auto gefunden. Spanischen Behörden zufolge ist der Brand am Nachmittag in der Nähe von Almeria ausgebrochen. Auch Portugal und Frankreich hatten zuletzt mit Bränden zu kämpfen. Frankreich steht als erste Fußballmannschaft im WM-Halbfinale. Das Spiel gegen Marokko hat der Top-Favorit mit 2:0 gewonnen. Gegner im Halbfinale ist dann entweder Spanien oder Belgien. Das zweite Viertelfinalspiel steigt heute um 21 Uhr unserer Zeit.
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1: Im Studio Hanna Messerschmidt. Schönen guten Morgen. VW will künftig nur noch 9 Millionen Fahrzeuge pro Jahr herstellen. Das teilte der Konzern nach seiner Aufsichtsratssitzung mit. Die Modellpalette soll um die Hälfte schrumpfen. Weltweit sollen zudem bis zu 120.000 Jobs auf dem Prüfstand stehen, berichtet die Bild. Neue Details gibt's aber nicht. Kurz vor der Sommerpause stimmt der Bundestag heute über das Krankenkassen-Sparpaket ab. Schwarz-Rot plant größere Einschnitte im Gesundheitssektor. Auf Versicherte kommen höhere Kosten zu. Auch das Heizungsgesetz ist Thema im Bundestag. Auch langfristig sollen neue Öl- und Gasheizungen eingebaut werden dürfen. Autofahrer müssen am Wochenende wieder mit vollen Straßen rechnen. In weiteren Bundesländern sind die Sommerferien losgegangen. Hamburg, Berlin und Brandenburg sind jetzt gestartet. In Mecklenburg-Vorpommern ist letzter Schultag. Besonders eng wird es heute Nachmittag und morgen Vormittag. Frankreich hat es ins Halbfinale der Fußball-WM geschafft. Das Viertelfinalspiel gegen Marokko hat Frankreich klar für sich entschieden. In Boston stand es am Ende 2:0. Im Halbfinale wartet dann entweder Spanien oder Belgien. In den kommenden Tagen gibt es dann noch die Spiele Norwegen, England und Argentinien, Schweiz.
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1: Im Studio Hanna Messerschmidt. Schönen guten Morgen. VW will künftig nur noch 9 Millionen Fahrzeuge pro Jahr herstellen. Das teilte der Konzern nach seiner Aufsichtsratssitzung mit. Die Modellpalette soll um die Hälfte schrumpfen. Weltweit sollen zudem bis zu 120.000 Jobs auf dem Prüfstand stehen, berichtet die Bild. Neue Details gibt's aber nicht. Kurz vor der Sommerpause stimmt der Bundestag heute über das Krankenkassensparpaket ab. Schwarz-Rot plant größere Einschnitte im Gesundheitssektor. Auf Versicherte kommen höhere Kosten zu. Auch das Heizungsgesetz ist Thema im Bundestag. Auch langfristig sollen neue Öl- und Gasheizungen eingebaut werden dürfen. Autofahrer müssen am Wochenende wieder mit vollen Straßen rechnen. In weiteren Bundesländern sind die Sommerferien losgegangen. Hamburg, Berlin und Brandenburg sind jetzt gestartet. In Mecklenburg-Vorpommern ist letzter Schultag. Besonders eng wird es heute Nachmittag und morgen Vormittag. Frankreich hat es ins Halbfinale der Fußball-WM geschafft. Das Viertelfinalspiel gegen Marokko.

0: Freitagmorgen euch. Hier ist Nikolaus, schön, dass ihr schon dabei seid. Gleich aus den 90ern, YouTube. Und los geht's mit Phil Collins.
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heute Morgen wäre ich fast ohnmächtig geworden auf dem Weg hierher im Auto. Hier ist die neue 107.7. Mir ist es gestern schon am Hauptbahnhof in Stuttgart aufgefallen. Der Müllgeruch auf der B10. In dieser Müllanlage da in Hedelfing. Ich habe wirklich gedacht, mein Auto ist kaputt. Hier ist irgendwo ein totes Tier oder so. Es riecht.

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1: Es ist 1980. Die Schulglocke läutet. In der Pause nimmt der 17-jährige Joey Tempest seinen ganzen Mut zusammen und fragt seinen Mitschüler, ob er sich sein Keyboard ausleihen darf. In der folgenden Nacht kann er kaum schlafen und wälzt sich immer wieder hin und her. Er sieht das Keyboard vor seinem Bett, steht auf und beginnt einen Song zu schreiben. Doch der Song landet in einer seiner Schubladen. 6 Jahre später. In der Zwischenzeit hat Joey Tempest seine Band Europe gegründet und feiert damit sogar schon erste Erfolge. Während der Vorbereitungen für eine Tour findet Joey auf einmal den Zettel mit den Notizen zu Final Countdown. Der Song wird zum Durchbruch für Europe und ist heute Teil von bestem Rock und Pop.

0: Frankreich steht als erstes Team bei der Fußball-WM im Halbfinale. Eins unserer Themen jetzt. Freitagmorgen, 5.30 Uhr.
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2: Schönen guten Morgen. Die Zukunft mehrerer deutscher VW-Werke bleibt unklar. Der Aufsichtsrat hat gestern stundenlang über Einschnitte beraten. Über Werksschließungen oder Stellenstreichungen teilte der Konzern danach nichts mit. VW will künftig weniger Modelle und Ausstattungen anbieten. Laut Bild könnten weltweit bis zu 120.000 Stellen wegfallen. Die Sommerpause ruft, doch vorher soll das Krankenkassensparpaket noch durch den Bundestag. Heute stimmt das Parlament darüber ab. Grüne und Linke wollten das verschieben, sind aber mit ihren Eilanträgen beim Bundesverfassungsgericht gescheitert. Auch das Heizungsgesetz ist heute Thema im Bundestag. Hersteller von Handys, Waschmaschinen und anderen Elektrogeräten sollen künftig verpflichtend Reparaturen zum angemessenen Preis anbieten. Das Recht auf Reparatur soll heute im Bundesrat endgültig beschlossen werden. Dort steht unter anderem auch noch der Bau neuer Gaskraftwerke zur Abstimmung. Am Mannheimer Bahnhof soll ein Gedenkort für den getöteten Zugbegleiter Serkan Çalar entstehen. Die Bahn ist dazu nach eigenen Angaben in Gesprächen mit der Familie des Getöteten. Çalar war Anfang Februar nach einem Angriff in einem Regionalexpress bei Landstuhl gestorben. Der Täter ist gestern zu 10 Jahren Haft verurteilt worden. Frankreich steht als erstes Team im Halbfinale der Fußball-WM. Der Top-Favorit gewann sein Viertelfinale gegen Marokko mit 2:0. Gegner in der Runde der letzten vier ist dann entweder Spanien oder Belgien. Beide treffen heute um 21 Uhr unserer Zeit aufeinander.
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3: Das Wetter für uns in Baden-Württemberg. Und ich kann mal sagen, wenn ihr heute keine Zeit habt, die Sonne zu genießen, ihr habt auch noch morgen Zeit, übermorgen, Montag, Dienstag, das geht jetzt jeden Tag so weiter. Strahlender Sonnenschein, blauer Himmel und über 30 Grad bei euch in Sinsheim, Böblingen und auch in Sulzbach an der Mur.
0: 5:32 Uhr, die neue 107.7. Verkehrsservice. Fahrt vorsichtig auf der B28 zwischen Kusterdingen, Jettenburg und der B27 Auffahrt. Vorsichtig Gegenstände auf der Fahrbahn. Ansonsten alles frei, Staus und Blitzer gerne kostenlos durchgeben. 0800 24 7 107.7.
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0: In Baden-Württembergs rockigster Morningshow haben gefühlt alle Urlaub außer mir. Schön, dass ihr mir die Treue haltet. Hier ist Nikolaus, die meisten 80er für euren Freitag. Wir starten mit der Cutting Crew.
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Und auch wenn sich's gestern, zumindest bei mir, gestern schon extrem nach Freitag angefühlt hat. Heute ist wirklich Freitag. Die neue 107.7. Bester Rock und Pop. Kommt gut.

kleiner Zungenbrecher für mich hier um die Uhrzeit am Freitag. Chamba Wamba Tap Thumping. 5.43 Uhr. Da ist der nächste Titel schon einfacher. Einfacher auszusprechen, nicht falsch verstehen. Musikalisch großartig. Alone, hier sind Heart. 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
1: 6:10 und die nächste Gitarre wird geschrammt. Da kann man wirklich von Schramm reden bei dem Anschlag hier. Melissa Etheridge, Like the Way I Do. Die neue 107.7 bester Rock und Pop.

Es ist kurz vor sechs. Kurz vor sechs. Hier ist die neue 107.7 mit dem epischen guten Morgen Rocksong.

0: Und Hanna testet die nächsten Wochen extra für uns, wie teuer ist das Eis in anderen Ländern. Griechenland zum Beispiel. Die ist schon im Sommerurlaub. Die neue 107.7 hier. Schönen Freitag euch.
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0: Gute Nachrichten, unsere Kommunen kriegen mehr Geld vom Bund, vor allem für Kitas, Bäder und Bibliotheken. Eins unserer Themen jetzt, Freitagmorgen, Punkt 6 Uhr.
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10: Guten Morgen. Heute ist der letzte Sitzungstag vor der Sommerpause und der Bundestag trifft eine Reihe Entscheidungen. Die Nullrunde bei den Abgeordneten-Diäten wird beschlossen. Das neue Heizungsgesetz, mit dem Union und SPD einen Teil der Klimaschutzmaßnahmen der Ampel zurückdrehen, und die Gesundheitsreform. Unter anderem müssen dadurch Gutverdiener und die Pharmaindustrie mehr zum Gesundheitswesen beitragen. Oliver Blatt vom Spitzenverband der Krankenkassen.
11: Ich glaube, aus unserer Sicht hat die Pharmabranche zu wenig Beitrag geleistet. Wenn es so verabschiedet wird, wie es jetzt auf dem Tisch liegt, dann wird es dafür sorgen, dass erstmal die Beitragssätze nicht mehr steigen werden. Nach unserer Schätzung in den kommenden 2 Jahren ist das gesichert. Es ist ein Paket, was auf vielen Schultern ruht. Das war ja auch ganz wichtig.
10: Der VW-Aufsichtsrat hat gestern noch nicht über mögliche Werksschließungen entschieden. VW will Überkapazitäten abbauen und die Hälfte seiner Modelle streichen. Als eines von 4 Werken ist das Neckarsulmer Audi-Werk von der Schließung bedroht. Zu diesen angeblichen Plänen hat sich der Rat am Abend aber noch nicht geäußert. Unter anderem in Stuttgart hatten Beschäftigte dagegen protestiert. VW kämpft mit einem Absatzeinbruch in China und den US-Zöllen. Und jetzt weitere Meldungen in Kürze. Der Bundestag hat eine Finanzspritze für Länder und Kommunen beschlossen. Bis 2029 erhalten sie jährlich 1 Milliarde Euro. Das Gesetz muss jetzt noch durch den Bundesrat. Ein Viertel der Summe soll direkt an klamme Kommunen gehen für Kitas, Bäder und Bibliotheken. Die deutsche Industrie warnt vor einem Rechtsruck. Wir hielten eine Regierungsbeteiligung der AfD für fatal, sagte BDI-Chefin Gönner. Sie würde investieren.

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1: Das Wetter für uns in Baden-Württemberg. Ein herrliches Wochenende wartet auf uns. Keine Wolken, nur Sonne, strahlend blauer Himmel und über 30 Grad. 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
2: Drei Minuten nach sechs, die neue 107.7 Verkehrsservice. Vorsichtig, Windunfall im Enzkreis zwischen Birkenfeld und dem Abzweig Gräfenhausen. Und im Ostalbkreis haben sie die Landstraße dicht gemacht. Feuerwehreinsatz läuft zwischen dem Abzweig Oberrombach und der B29 bei Essingen. Beide Richtungen dicht. Eure Staus, eure Blitzer immer kostenlos. 0800 24 7 1077. 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
2: Fenster auf und frische Luft reinlassen und dann freuen wir uns auf ein wolkenloses Wochenende. Und wie könnten wir besser starten als mit einem 80er? Hier sind Queen für euch.
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Wenn ihr euch auch gerade beim Mitsingen erwischt habt, kein Wunder, das ist wissenschaftlich bewiesen. Kein Song macht so gute Laune wie Don't Stop Me Now. 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Bester Rock und Pop. Entspannten Freitag.

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Ich habe mal schnell einen Taschenrechner angeschmissen. Zusammen sind die drei Herren 242 Jahre alt. Aber stehen noch voll im Saft. Gleich Viertel nach sechs. Baden-Württembergs rockigste Morning Show. Die neue 107.7 mit den Rolling Stones. Die ewig Jungen. Heute Nacht ist ihr 25. Studioalbum rausgekommen. Foreign Tongues heißt die Platte. 14 Songs sind drauf. Und wenn man kurz mal auf die Playlist schaut, dann fällt eine Sache sofort auf. Wenn die Stones fragen, hast du Bock auf unserem Album mitzumachen? Da sagt niemand nein. Steve Winwood, Robert Smith, Paul McCartney, Chad Smith, alle haben sie am Album mitgeholfen. Und eine Frau, die nimmt einen ganz besonderen Platz ein. Amy Winehouse. Geiler Song. You know I'm no good. Und der neunte Song auf der neuen Stones-Platte heißt

Winehouse. Lohnt sich am Wochenende mal in Ruhe. Ja, vielleicht ein Minütchen auf Spotify oder so zu verbringen. Aber ansonsten seid ihr hier bei uns am Radio. Die neue 107.7, weil wir spielen euch natürlich heute auch die neuen Stones-Songs. Das ist bester Rock und Pop aus ihrem neuen Album Foreign Tongues. Hier ist In the Stars.

auch wenn es die Stones sind. Ich muss kurz dazwischen. Falschfahrer, vorsichtig auf der A8 zwischen Pforzheim-West und Rutesheim. Falschfahrer auf der A8. Die neue 107.7. Fahrt vorsichtig.

Der Tag heute ist schon lange rot in unserem Kalender angekreuzt. Die neue 107.7. Wenn die Rolling Stones noch ein Album rausbringen, sind wir natürlich da, um euch die neue Musik zu spielen. In the Stars von ihrer neuen Platte Foreign Tongues.

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23: Zum dritten Mal in Folge jetzt schon zieht Frankreich in ein WM-Halbfinale ein. Eins unserer Themen jetzt, Freitagmorgen, 6.30 Uhr.
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24: Guten Morgen. VW will seine Modellpalette schrumpfen, lässt die Zukunft seiner Werke aber unklar. Der Vorstand hat dem Aufsichtsrat 12 Maßnahmen vorgestellt, hat der Konzern am späten Abend erklärt. Die Hälfte der Modelle und 3/4 der Ausstattungsoptionen sollen gestrichen werden. Wann über Jobs und mögliche Schließungen auch in Neckarsulm zum Beispiel entschieden wird, blieb offen. Der Betriebsrat hat den Konzern aufgefordert, den Belegschaften heute Klarheit zu verschaffen. Berlin geht in die Sommerpause. Davor trifft der Bundestag heute noch eine Reihe Entscheidungen. Die Nullrunde bei den Abgeordnetendiäten wird beschlossen. Das neue Heizungsgesetz, das einen Teil der Klimaschutzmaßnahmen der Ampel zurückdreht, und die Gesundheitsreform. Unter anderem müssen dadurch Gutverdiener und die Pharmaindustrie mehr zum Gesundheitswesen beitragen. Oliver Blatt vom Spitzenverband der Krankenkassen.
1: Ich glaube, aus unserer Sicht hat die Pharmabranche zu wenig Beitrag geleistet. Wenn es so verabschiedet wird, wie es jetzt auf dem Tisch liegt, dann wird es dafür sorgen, dass erstmal die Beitragssätze nicht mehr steigen werden. Nach unserer Schätzung in den kommenden 2 Jahren ist das gesichert. Es ist ein Paket, das auf vielen Schultern ruht. Das war ja auch ganz wichtig.
24: Und jetzt weitere Meldungen in Kürze. Der Bundestag hat eine Finanzspritze für Länder und Kommunen beschlossen. Bis 2029 erhalten sie jährlich 1 Milliarde Euro. Das Gesetz muss jetzt noch durch den Bundesrat. Ein Viertel der Summe soll direkt an klamme Kommunen gehen, zum Beispiel für Kitas, Bäder und Bibliotheken. Die Honorare von Psychotherapeuten werden vorerst nicht gekürzt. Ein Berliner Gericht hat die Entscheidung per Eilbeschluss gestoppt. Die Kassenärztliche Bundesvereinigung hatte geklagt. Das Gericht zweifelt an den zugrunde liegenden Berechnungen der zuständigen Experten. Und Frankreich hat zum 3. Mal nacheinander das Halbfinale einer Fußball-WM erreicht. Die Franzosen haben ihr Spiel gegen Marokko hochverdient 2:0 gewonnen. Dabei hat Stürmerstar Mbappé erst einen Elfmeter verschossen und dann sein 8. Turniertor geliefert.
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2: Das Wetter für uns in Baden-Württemberg. Ja, genießt noch ein bisschen die kühlen Temperaturen, denn später wird's heiß. 30 Grad in Geislingen, an der Steige im Kreis Göppingen, in Herrenberg, Kreis Böblingen 31 Grad und auch in Baden-Baden 31 Grad. Und das bleibt das ganze Wochenende und auch die nächste Woche noch so. 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
23: Es ist 6.33 Uhr, die neue 107.7 Verkehrsservice mit einer einzigen Meldung, die ist aber extrem wichtig. Falschfahrer immer noch irgendwo auf der A8, vorsichtig mittlerweile zwischen Rutesheim und Pforzheim West. Bitte in beiden Richtungen vorsichtig weit außen fahren und nicht überholen. Falschfahrer auf der Autobahn. Wenn ihr noch was seht, Staus oder auch einen Blitzer, immer kostenlos durchgeben. 0800 24 7 1077. Gute Fahrt euch! 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
23: Es ist schon wieder kurz nach 6:30. Und wie jeden Morgen um die Uhrzeit sehe ich mich in der Pflicht, euch mit Wissen zu versorgen, mit der ihr auf der Arbeit oder später zu Hause schön prahlen könnt. Ja. Und jetzt mache ich was, das habe ich, glaube ich, ja, seit ich 16 bin, nicht mehr gemacht. Ich habe einen Buchtipp für euch. Und nein, ich habe es selber nicht gelesen, aber es ist ein ganz besonderes Buch über einen deutschen Politiker. Welcher Roman ist gerade wirklich veröffentlicht worden? A. 00 Laschet. Mit Armin Laschet als Geheimagent. B. Attila Merz. Mit unserem Kanzler als Hunnenkönig. Oder C. Die eiserne Uschi. Mit Ursula von der Leyen als Puffmutter. Ich weiß, ihr denkt, das kann doch gar nichts. Doch, eine Sache stimmt. 0800 24 7 1077. Welcher Roman ist gerade wirklich auf dem Büchermarkt? A. 00 Laschet. B. Attila Merz. Oder C. Die eiserne Uschi. 0800 24 7 1077. Vielleicht über Ausschlussverfahren. Klugscheißer, jetzt

0: rede hier so oft über meine Lieblingsfilme und Serien, dass meine Mutter jetzt bestimmt stolz ist um 7:15. Ich habe eine Buchempfehlung für euch. Auch wenn es ein Buch der spezielleren Art ist.
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0: Es ist ein Buch, ein Roman über einen deutschen Politiker, ist jetzt gerade erst erschienen und ich habe mich weggeschmissen, als ich den Klappentext gelesen habe. Welcher Roman ist jetzt wirklich im Handel? A. 00 Laschet mit Armin Laschet als Geheimagent. B. Das Buch Attila Merz mit unserem Kanzler als Hunnenkönig. Oder C. Die eiserne Uschi mit Ursula von der Leyen als Puffmutter. 0800 24 7077. Hier ist Nikolaus. Und wen habe ich denn dran?
2: Hallöchen, oh mein Gott, hier ist Anna.
0: Anna, oh mein Gott, du bist durchgekommen.
2: Hey, ich kann es gar nicht glauben, krass. Okay, cool.
0: Woher kommst du, Anna? Schön, dich kennenzulernen.
2: Ja, danke. Ich komme aus Stuttgart, aber ursprünglich komme ich aus dem Ruhrgebiet.
0: Aus dem Ruhrgebiet, was Tolles, wunderbar.
2: Genau.
0: Dann erzähl mir mal, liest du denn selber Bücher?
2: Ja, klar. Gerne. Das Buch jetzt nicht, was ihr sucht, aber... Aber ich lese schon gerne, ja.
0: Da wissen wir was voraus. Schieß los, welches Buch ist wirklich auf dem Markt?
2: Es gibt tatsächlich dieses 007 Armin Laschet Buch.
0: 00 Laschet, jawohl.
2: Genau.
0: Super, Anna.
2: Ja, verrückt.
0: Okay, das heißt, du kennst dich in der Welt ein bisschen mehr aus. Dieser Mann, David Safir, wird er so ausgesprochen? Oder Safier?
2: Boah, da frage ich mich jetzt was. Das kann ich dir nicht sagen.
0: Man kennt ihn wohl schon durch seine Miss Merkel-Krimis.
2: Ja, stimmt. Oh Gott, das lese ich nicht.
0: Und es ist ganz spannend. Ich finde es krass, dass er sich ausgerechnet Armin Laschet geschnappt hat. Da gab es ja jetzt also zum Beispiel andere Politiker in Deutschland, die mehr Oberflächen.
2: Ja, also ich hätte mich über ein Buch von Söder gefreut.
0: Zum Beispiel. Ja, da kommt bestimmt noch was. Du, ganz egal, für dich bedeutet das eine Klugscheißer-Tasse. Glückwunsch.
2: Oh, da freue ich mich. Vielen lieben Dank. Cool.

Es ist kurz vor sieben. 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

0: liebe Eisdielenbesitzer, tankt den Porsche voll. Das wird ein Hammerwochenende. Die neue 107.7, ich weiß, alles wird teurer, da wird auch Eis teurer. Genießen wir's.
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0: Frankreich steht im WM-Halbfinale. Und wer mal wieder der Matchwinner? Kylian Mbappé. Eins unserer Themen jetzt. Es ist Freitagmorgen 7.
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0: Mit Stefanie Häuslein.
11: Guten Morgen. VW will seine Modellpalette schrumpfen, lässt die Zukunft seiner Werke aber weiter unklar. Der Vorstand hat dem Aufsichtsrat 12 Maßnahmen vorgestellt, hat der Konzern gestern am späten Abend noch erklärt. Die Hälfte der Modelle und 3/4 der Ausstattungsoptionen sollen gestrichen werden. Wann über Jobs und mögliche Schließungen auch in Neckarsulm entschieden wird, blieb offen. Der Betriebsrat hat den Konzern aufgefordert, den Belegschaften heute noch Klarheit zu verschaffen. Die baden-württembergische Feuerwehr stellt sich angesichts des Klimawandels neu auf und stellt sich auf Waldbrandszenarien wie in Südeuropa ein. Konzepte für Wald- und Buschbrände werden erstellt, Lücken bei Taktik und Ausrüstung geschlossen. Bisher sind Waldbrandlagen eher ein Schwachpunkt, sagt Stefan Herrmann vom Landesfeuerwehrverband und gibt uns ein Beispiel.
12: Bei allen Tätigkeiten im Freien, in der prallen Sonne, stoßen wir schnell an unsere Grenzen, wenn wir die Schutzkleidung für die Gebäudebrandbekämpfung tragen. Wir brauchen also leichtere Schutzkleidung. Die schützt natürlich nicht so gut vor Stichflammen, aber ist dann leichter zu tragen für flexibleres Arbeiten im Freien.
11: Und jetzt weitere Meldungen in Kürze. Der Bundestag trifft heute eine ganze Reihe von Entscheidungen. So sollen die Gesundheitsreform, die Nullrunde bei den Abgeordnetendiäten und das neue Heizungsgesetz beschlossen werden. Letzteres geht nach der Abstimmung im Bundestag auch gleich in den Bundesrat. Die deutsche Industrie warnt vor einem Rechtsruck. Wir hielten eine Regierungsbeteiligung der AfD für fatal, sagte BDI-Chefin Gönner. Sie würde Investitionen erschweren und Verunsicherung schaffen, so Gönner. Sachsen-Anhalt und Mecklenburg-Vorpommern wählen diesen Herbst. Und Frankreich steht als erste Nation wieder mal im Halbfinale der Fußball-WM. Das Team um Superstar Mbappé hat Marokko am Abend 2:0 geschlagen. Hochverdient. Heute Abend spielen Spanien und Belgien.
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13: Das Wetter für uns in Baden-Württemberg. Und ich kann mal sagen, wenn ihr heute keine Zeit habt, die Sonne zu genießen, ihr habt auch noch morgen Zeit, übermorgen, Montag, Dienstag, das geht jetzt jeden Tag so weiter.
14: Yes.
13: Strahlender Sonnenschein, blauer Himmel und über 30 Grad bei euch in Sinsheim, Böblingen und auch in Sulzbach an der Mur. 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
14: 7:02 Uhr, die neue 107.7 Verkehrsservice. Gewohntes Bild an einem Freitagmorgen, fast gar nichts los. Eine Gefahrenstelle, vorsichtig auf der A6, bitte in beiden Richtungen, vorsichtig zwischen Neuenstein und Öhringen.

0: Nach einem Song habt ihr die Chance, euch zum schönsten Sommerfest Stuttgarts zu singen. Vorher lassen wir aber noch Bon Jovi ran. Wir spielen euch die meisten 80er zum Aufstehen.
1: Guten Morgen.
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0: Und falls ihr euch gerade fragt, was ihr morgen mit dem geilen Wetter anfangen sollt, die Frage ist ganz leicht beantwortet. Freitagmorgen, es wird 7:07.
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0: Food Trucks ohne Ende, Live-Musik ohne Ende. Und wenn dann doch ein Ende in Sicht ist, das große Finale. Ein Mega-Feuerwerk mit großer Drohnenshow. Morgen das Stadtwerke Stuttgart Lichterfestival. Und nach der Drohnenshow ist übrigens auch noch kein Ende in Sicht. Dann geht's bei uns weiter. Wir schmeißen wie immer für euch die große Lichterfestival-Party. Und Dominik aus Weinstadt im Rems-Murr-Kreis kann sich jetzt in meinem speziellen Song noch Tickets errocken. Dominik, schönen guten Morgen erstmal.
2: Guten Morgen.
0: Also ich sag mal, Dominik, die richtige Stimmfarbe zum Singen bringst du schon mal mit. Mensch, was schaffst du denn?
2: Ich bin Projektleiter.
0: Projekt, und da wird jedes Projekt mit ruhiger Stimme geleitet anscheinend.
2: Selbstverständlich.
0: Dominik, dann widmen wir uns jetzt dem Projekt Lichterfestival Tickets. Hier kommt dein Song.

0: nur bei Sturm. Wow. Komm, wir gehen die Treppen hoch am großen
1: Turm.
0: Ja, Turm oder Aussichtsturm. Lass ich beides gelten, Dominik. Am Abend da im Höhenpark seh ich die Lichter funkeln. Wow, verliebte Menschen mögen das. Zu zweit diskret im
1: Dunkeln.
0: Ah,

0: Open.
1: Open Air.
2: Yes! Volltreffer. Oh, da hatte ich kurz Sorge. Das war wirklich der schwierigste Reim der ganzen Woche, Dominik.
0: Geil. Glückwunsch.
1: Dankeschön. Ich freue mich.
2: Ich freue mich auch, euch alle zu sehen. Morgen früh um 16 Uhr geht's los. Und wenn ihr noch keine Tickets habt, ladet euch mal unsere die neue 107.7 App runter. Da kriegt ihr noch welche.

0: geil.
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0: 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Kennst du? Die Geschichte hinter diesem Song? Es ist Sommer 1988. Slash und seine Bandkollegen von Guns N' Roses sitzen erschöpft in ihrem Van. Sie hatten ein anstrengendes Konzert in San Francisco und wollen einfach nur nach Hause, nach L.A. Sie leeren ein Bier nach dem anderen. Und als die Stimmung immer besser wird, holt Slash seine Akustikgitarre raus und sie improvisieren. Bitte nimm mich mit runter in die Paradiesstadt, singen sie, wo die Mädchen fett sind und große Brüste haben. Diese Zeilen machen sie später etwas jugendfreier, wo das Gras grün ist und die Mädchen schön. Guns N' Roses, Paradise City.
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Langsam wird's kuschelig im Rockerhimmel. Hier ist die neue 107.7. Leider mussten wir gestern erstmal einmal alle kräftig schlucken und uns von Bonnie Tyler verabschieden. Hier ist Baden-Württembergs rockigste Morning Show. Wenn ihr immer mit uns aufsteht, dann wisst ihr ja, sie lag die letzten Monate im künstlichen Koma. Eigentlich gab es so vor knapp 2 Wochen mal die Entwarnung, sie ist wach, auf dem Weg der Besserung. Aber ja, anscheinend war der Körper am Ende doch zu schwach, weil es ist der Körper, ja, die Seele war es sicher nicht. Bonnie Tyler war eine absolute Fighterin und deswegen trauern wir heute auch nicht zu viel. Das hätte sie sicher nicht gewollt. Wir feiern sie und ihr unglaubliches Leben. Und eins ist sicher, ihre Musik wird bei uns noch ganz lange weiterleben. Hier ist die neue 107.7 und das ist bester Rock und Pop mit Bonnie Tyler. It's a Heartache.

weiß nicht, wie es euch geht, aber so sehr habe ich den Song noch nie gefühlt. Wir verabschieden uns heute von Bonnie Tyler. Bester Rock und Pop, It's a Heartache. Hier ist die neue 107.7. Gleich 5 vor halb 8.

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11: Die neue Gesundheitsreform soll dafür sorgen, dass die Kassenbeiträge mal nicht steigen die nächsten Jahre. Unser Top-Thema jetzt. Es ist Freitagmorgen, 7.30 Uhr.
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11: Mit Stefanie Häuslein.
12: Guten Morgen. Am letzten Sitzungstag vor der Sommerpause trifft der Bundestag heute eine ganze Reihe von Entscheidungen. Zum einen wird das neue Heizungsgesetz beschlossen, das mehrere Klimaschutzmaßnahmen der Ampel zurückdreht. Zum anderen wird die Gesundheitsreform endgültig abgesegnet. Gutverdiener und die Pharmaindustrie sollen mehr zum System beitragen. Das sagte Oliver Blatt vom Spitzenverband der Krankenkassen.
13: Ich glaube, aus unserer Sicht hat die Pharmabranche zu wenig Beitrag geleistet. Wenn es so verabschiedet wird, wie es jetzt auf den Tisch liegt, dann wird es dafür sorgen, dass erstmal die Beitragssätze nicht mehr steigen werden. Nach unserer Schätzung in den kommenden 2 Jahren ist das gesichert. Es ist ein Paket, was auf vielen Schultern ruht. Das war ja auch ganz wichtig.
12: VW will seine Modellpalette drastisch eindampfen, lässt die Zukunft seiner Werke aber noch unklar. Der Vorstand hat dem Aufsichtsrat gestern 12 Maßnahmen vorgestellt, hat der Konzern am späten Abend erklärt. Die Hälfte der Modelle und 3/4 der Ausstattungsoptionen sollen gestrichen werden. Wann über Jobs und mögliche Schließungen auch in Neckarsulm entschieden wird, das blieb offen. Der Betriebsrat hat den Konzern aufgefordert, den Belegschaften heute Klarheit zu verschaffen. Und jetzt weitere Meldungen in Kürze. Für Vermieter von E-Scootern gelten in Zukunft strengere Regeln. Der Bundestag hat eine verschuldensunabhängige Halterhaftung beschlossen. Bedeutet, wenn kein Unfallverursacher belangt werden kann, muss der Flottenbetreiber die Unfallkosten tragen. Auf der Bahnpendlerstrecke Stuttgart-Tübingen kommt es ab heute zu Fahrplanänderungen und Zugausfällen. Dort wird 4 Wochen lang gebaut. Als Ersatz fahren bis 8. August Schnellbusse und Linienbusse. Und zum Fußball, Halbfinale einer WM erreicht. Die Franzosen haben ihr Spiel gegen Marokko hochverdient 2:0 gewonnen. Dabei hat Stürmerstar Mbappé erst einen Elfmeter vergeben und dann sein 8. Turniertor geliefert.
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14: Das Wetter für uns in Baden-Württemberg. Ein herrliches Wochenende wartet auf uns. Keine Wolken, nur Sonne, strahlend blauer Himmel und über 30 Grad. 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
11: Es wird 7.33 Uhr, die neue 107.7 Verkehrsservice mit einer einzigen Meldung. Betrifft euch im Ostalbkreis. Feuerwehreinsatz, die Straße zwischen der B29 bei Essingen und Oberrombach, dem Abzweig in beiden Richtungen, heute Morgen gesperrt. Und geblitzt wird B27, Dankeschön Pascal fürs Melden, auf der Eichtalbrücke. 120 sind erlaubt in Fahrtrichtung Tübingen. Staus und Blitzer, immer kostenlos an die 0800 24 7 1077. 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

0: ist 7:45 und er hat eine Bitte an euch, damit wir alle dieses geile Wetter am Wochenende auch genießen können. Stichwort Hygiene.
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2: Guten Morgen, mein Lieber. Grüß dich.
0: Morgen, Jens.
2: Ja, wir kennen es alle. Du liegst beim Häuserwetter im Freibad und die Leute cremen sich natürlich dick ein. Und dann wird losgesprungen und direkt ins Wasser rein. Und ich denke mir immer wieder, die tauchen doch dann durch das Fett durch bis vorne hin an die andere Seite. Herrgott, Leute, man duscht da vorher. Zudem sind die Duscher ja auch da. Und auch ich weiß, die sind kalt.
0: Alter, die sind so saukalt.
2: Ja.
0: Ich finde es aber mega geil. Nicht falsch verstehen. Also im Esslinger Freibad, Wassertemperatur gefühlt 45 Grad. Das einzig Coole sind diese Duschen. Aber ich beobachte auch die Leute, die halten es da halt keine 3 Sekunden drunter aus. Die strecken kurz einen Fuß drunter und denken, ja, das muss jetzt reichen.
2: Ja, und das ist wirklich falsch. Man soll es wirklich ausgiebig duschen, weil komischerweise dann fällt es immer leichter, in das Wasser zu gehen. Das ist auch ins Wasser, Hirsch. Und deswegen würde ich, und es ist auch, wenn du das dann abends so siehst, wenn du das, in meinem Freibad, den super Pumper und super Umweltanlage und sowas.
0: Ja.
2: Aber du könntest immer denken, da ist oben so ein richtiger Film drauf.
0: Ja, ich will jetzt auch niemanden hier eine Illusion rauben, aber ich gehöre zu den Verrückten. Ich gehe wirklich zum Bahnenschwimmen ins Freibad und ich habe eine richtig gute Schwimmbrille und da sieht man Dinge, die vergisst man so schnell nicht, sage ich mal.
2: Ja. Ich ziehe die nicht mehr auf, glaub mir es ehrlich, aus diesem Grund.
0: Ich habe am Rand, mache ich auch immer die Augen zu, weil da weiß ich, da sammelt sich besonders viel, deswegen.
2: Ja, es gibt ja so Freibäder, wo das Wasser nicht über den Rand drüber schwappt, sondern wo das noch drinnen ist und so. Also das ist wirklich so, dass ich sage, nein, besser nicht. Nee, aber deswegen, wie gesagt, man duscht vorher.
0: Genau, vergessen wir, wir freuen uns aufs Freibad, es wird ein geiles Wochenende. Wir hören uns morgen früh nochmal um 7:45, Jens, hau rein.
2: Jawohl, alle viel Spaß bei dem Wetter, bis morgen.
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0: 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Kennst du die Geschichte hinter diesem Song? 1984. Queen treffen sich in den Limehouse Studios in London, um das Musikvideo zu ihrem neuen Song aufzunehmen. Was sie zu diesem Zeitpunkt nicht wissen? Mit diesem Video werden sie beim Musiksender MTV für einen bis dato nie dagewesenen Skandal sorgen. In Frauenkleidern schiebt sich Freddie Mercury mit Brüsten und Staubsauger genüsslich durchs Wohnzimmer und fängt an, den Haushalt zu erledigen. Das Ganze in rosa Plüschpantoffeln. Der Programmdirektor von MTV ist entsetzt. Dieses Video, sagt er, ist einfach zu schwul für uns. Obwohl der Song ein Riesenerfolg in den Charts ist, schmeißt er I Want to Break Free aus dem Programm. Erst 1993 läuft das Video wieder im US-Fernsehen und ist bis heute eine Legende. Queen, I Want to Break Free.
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Es ist kurz vor acht. 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

0: Und Hannah testet die nächsten Wochen extra für uns, wie teuer ist das Eis in anderen Ländern. Griechenland zum Beispiel. Die ist schon im Sommerurlaub. Die neue 107.7 hier. Schönen Freitag euch.
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0: Und während wir bei den letzten drei WMs nicht weiter als ins 16. Finale gekommen sind, ist Frankreich heute Nacht zum dritten Mal in Folge ins Halbfinale eingezogen. Eins unserer Themen jetzt, Freitagmorgen, Punkt 8 Uhr.
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0: Mit Stefanie Häuslein.
14: Guten Morgen. VW soll seinen Beschäftigten heute Klarheit über Jobs und Werksschließungen verschaffen. Das fordert der Betriebsrat. Der VW-Vorstand hat dem Aufsichtsrat gestern 12 Sanierungsideen vorgestellt. Die Hälfte der Modelle, 3/4 der Ausstattungsoptionen will VW streichen. Die Zukunft der Werke aber hat der Vorstand offen gelassen. Für alle Autobauer muss es jetzt schnell gehen mit den Reformen in Deutschland, sagt Tanja Gönner vom Bundesverband der Industrie.
15: Eigentlich müssen wir darauf achten, dass wir insbesondere bei den Lohnzusatzkosten maximal bei 40% ankommen und dass wir insbesondere bei der Bürokratie schnell in die Umsetzung des Angedachten kommen.
14: Die baden-württembergische Feuerwehr stellt sich angesichts des Klimawandels neu auf und stellt sich auf Waldbrandszenarien wie in Südeuropa ein. Konzepte für Wald- und Buschbrände werden erstellt, Lücken bei Taktik und Ausrüstung geschlossen. Bisher sind Waldbrände ein Schwachpunkt, sagt Stefan Herrmann vom Landesfeuerwehrverband und nennt ein Beispiel.
16: Bei allen Tätigkeiten im Freien, in der prallen Sonne, stoßen wir schnell an unsere Grenzen, wenn wir die Schutzkleidung für die Gebäudebrandbekämpfung tragen. Wir brauchen also leichte Schutzkleidung. Die schützt natürlich nicht so gut vor Stichflammen, aber ist dann leichter zu tragen für flexibleres Arbeiten im Freien.
14: Und jetzt weitere Meldungen in Kürze. Der Bundestag trifft heute eine Reihe von Entscheidungen. Die Gesundheitsreform, die Nullrunde bei den Diäten und das neue Heizungsgesetz sollen beschlossen werden. Letzteres geht nach der Abstimmung im Bundestag, heute auch gleich in den Bundesrat. Auf der Bahnpendlerstrecke Stuttgart-Tübingen kommt es ab heute zu Fahrplanänderungen und Ausfällen. Dort wird 4 Wochen lang gebaut. Als Ersatz fahren bis 8. August Schnellbusse und Linienbusse. Und Frankreich steht als erste Nation im Halbfinale der Fußball-WM. Das Team hat Marokko 2:0 geschlagen. Heute Abend spielen Spanien und Belgien. Die Spanier sind als einzige in der WM übrigens noch ohne Gegentor.
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3: Das Wetter für uns in Baden-Württemberg. Ja, genießt noch ein bisschen die kühlen Temperaturen, denn später wird's heiß. 30 Grad in Geislingen, an der Steige im Kreis Göppingen, in Herrenberg, Kreis Böblingen 31 Grad und auch in Baden-Baden 31 Grad. Und das bleibt das ganze Wochenende und auch die nächste Woche noch so. 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
0: 3:08, die neue 107.7 Verkehrsservice. Wie so oft, Freitag früh fast gar nichts los. Nur auf der A8 bei Pforzheim, die Dauerbaustelle, verschafft euch aktuell 5 Kilometer Stop and Go. Und Hinweis noch für den Ostalbkreis: Feuerwehreinsatz läuft. Die Straße zwischen der B29-Auffahrt

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0: Eine Band, ohne die es unseren Sender wahrscheinlich gar nicht geben würde. Gleich hören wir zusammen in die neue Platte von den Rolling Stones rein. Die meisten 80er und 90er. Los geht's mit den Toten Hosen.
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weiß, bei dem Wetter kommen einige von euch auf der Arbeit ins Schwitzen. Dachdecker zum Beispiel. Aber ich will mal eine Berufsgruppe ganz besonders grüßen. Alle von euch, die, ich sag mal, in irgendeiner Form mit Müll arbeiten. Ich bin auf der B10 die letzten Tage dabei Hedelfingen an dieser Mülldeponie wirklich nur mit zu einem Fenster vorbeigefahren. Josses Marie, was ein Geruch. Nur für euch jetzt. Best of Rock und Pop. Das sind Aerosmith.

0: Das ist genau meine Mucke.
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0: man all ihre Lebensjahre zusammenrechnet, dann sind sie zusammen älter als das Brandenburger Tor. Aber sie sind allesamt wahrscheinlich fitter als ich.
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0: 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Es ist 7:45. Die Rolling Stones, 242 Jahre haben die drei Jungs mittlerweile zusammengerechnet auf dem Buckel und haben immer noch Bock. Neues Album ist draußen, große Welttournee für nächstes Jahr geplant. Und eine Sache habe ich heute Morgen schon festgestellt. Wenn die Stones fragen, sag mal, hättest du vielleicht Bock an unserem Album mitzumachen? Ja, da sagt niemand nein. Heute Nacht ist ihr 25. Studioalbum rausgekommen, Foreign Tongues. Und jetzt haltet euch fest, mit dabei Robert Smith von The Cure, Paul McCartney, Steve Winwood, Chad Smith, der Drummer von den Chili Peppers. Und eine Frau ist dabei und die wäre besonders stolz darauf, Teil dieser geilen Platte zu sein. Amy Winehouse. Ihr kennt bestimmt You Know I'm No Good. Und der 9. Song auf dem neuen Stones-Album. Ein astreines Cover. Ist aber das einzige Cover, ansonsten nur neue Songs. Bin gespannt, wie der Rest der Platte klingt. Vielleicht höre ich am Wochenende mal rein. Die Experten überschlagen sich alle. Die sagen, das ist zeitgemäß. Das ist trotzdem Rolling Stones Musik. Aber hören wir doch einfach selber rein. Hier ist bester Rock und Pop aus dem neuen Rolling Stones Album. Hier ist In the Stars bei der neuen 107.7.

Rolling Stones haben immer noch Bock auf neue Musik und das hört man auch. Also hier zum Beispiel jetzt In the Stars gerade vom neuen Album. Das ist wirklich zeitgemäß, nicht irgendwie die alten Sachen nochmal neu aufgelegt, bisschen Geld verdient. 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

wir starten wolkenlos ins Wochenende. Und kleiner Spoiler, wir enden auch wolkenlos im Wochenende. Es bleibt jetzt traumhaft die nächsten Tage. Let's go!

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16: Das Wetter für uns in Baden-Württemberg. Und ich kann mal sagen, wenn ihr heute keine Zeit habt, die Sonne zu genießen, ihr habt auch noch morgen Zeit, übermorgen, Montag, Dienstag, es geht jetzt jeden Tag so weiter.
17: Ja.
16: Strahlender Sonnenschein, blauer Himmel und über 30 Grad bei euch in Sinsheim, Böblingen und auch in Sulzbach an der Mur. 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
18: Jetzt ist es ganz genau 8:30. Schneller Blick auf die Straßen, die neue 177 Verkehrsservice. Vorsichtig, wenn ihr durch den Kreis Reutlingen fahrt. Zwischen Gechingen und Gomadingen sind irgendwo Tiere an der, auf der, neben der Landstraße. Vorsichtig zwischen Gechingen und Gomadingen. Und der einzige Stau ist mal wieder auf der A8. Bei Pforzheim die Baustelle Richtung Stuttgart 5 Kilometer stockender Verkehr. Geblitzt wird in Korb Kleinheppach. Beim Bürgerhaus wird geblitzt. Seit kurzem 30er-Zone. Dankeschön Lisa fürs Bescheid geben. Staus und Blitzer immer kostenlos. 0800 24 7 177. 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
18: Schön, dass wir gemeinsam ins Wochenende starten. Baden-Württembergs rockigste Morningshow hier. Die meisten 80er, die meisten 90er, die meiste Musik. Jetzt von Foreigner.
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viele von euch können ja immer noch nicht verstehen, warum ich so gerne Tour de France schaue. Hier ist die neue 107.7. Ja, die ganzen Doping-Skandale von damals. Ich fahre selber nicht mal Fahrrad. Bin viel zu groß. Es gibt kein Fahrrad, das mir richtig passt. Aber ich sag euch, so eine 5-stündige Pyrenäen-Etappe wie gestern, das ist einfach, das ist der beste Mittagsschlaf, den ich haben kann. 10 Minuten, Helikoptergeräusche im Hintergrund, Landschaftsaufnahmen und ich schlafe tief und fest. Und als Morningshow-Moderator muss man sich halt den Schlaf ein bisschen mittags nachholen. Wir sind Linkin Park, die neue 107.7, bester Rock und Pop.

letzte Woche. Vielleicht habt ihr es im Radio gehört, habe ich mich noch tierisch über ihr Management aufgeregt. Und leider sollte ich recht behalten. Wir nehmen heute Abschied und feiern vor allem das Leben von Bonnie Tyler. Es ist 8.42 Uhr, Baden-Württembergs rockigste Morningshow bei der 977. Ich habe gestern Abend lange mit meiner Mutter telefoniert und über Bonnie Tyler geredet. Eine tolle Sängerin, einfach eine wahnsinnig erfrischende Person, immer witzig, immer gut drauf. Ja, und wenn ihr oft mit uns aufsteht, dann habt ihr es eben mitgekriegt die letzten Wochen. Sie lag lange im künstlichen Koma nach einer Not-OP und ich fand es eben so blöd, dass ihr Management gleich Ersatztermine für ihre ausgefallenen Konzerte gebucht hat und so weiter. Klar, die Maschinerie muss laufen, aber ich dachte noch, man lass die Frau sich doch mal in Ruhe erholen. Und ja, gestern kam dann die Nachricht, sie hat den Kampf leider verloren. Aber meine Mutter hat es richtig gesagt, jetzt muss man sich halt ein Beispiel an der nehmen. Und genau das machen wir jetzt. Wir wollen gar nicht zu viel trauern, sondern vielmehr dieses tolle Leben feiern. So wie sie es gewollt hätte. Und deswegen, nehmt es mir nicht übel, spiele ich jetzt auch nicht Total Eclipse of the Heart, damit wir jetzt nicht hier alle Rotz und Wasser heulen, sondern ihren anderen großen Song, der für immer bei uns weiterleben wird. Holding Out for a Hero. 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

80ern hat sie selbst noch ihren Hero gesucht. Und in den letzten Jahrzehnten wurde sie für viele von euch selbst der größte Hero. Wir verabschieden Bonnie Tyler heute würdig mit ihrer Musik bei der 977. 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

Es ist kurz vor neun. Hier ist die neue 107.7 mit dem epischen Guten Morgen Rocksong.

0: liebe Eisdielenbesitzer, tankt den Porsche voll. Das wird ein Hammerwochenende. 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Ich weiß, alles wird teurer, da wird auch Eis teurer. Genießen wir's.
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0: Auch der Bundestag macht Sommerferien. Heute ist der letzte Sitzungstag vor der Sommerpause und natürlich müssen noch zig Dinge entschieden werden. Eins unserer Themen jetzt. Es ist Freitagmorgen, 9 Uhr.
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0: Mit Stefanie Häuslein.
12: Guten Morgen. Der VW-Betriebsrat fordert eine Stellungnahme von der Konzernspitze. Sie soll den Beschäftigten heute Klarheit über ihre Jobs und Werke verschaffen. Unter anderem droht dem Audi-Werk Neckarsulm die Schließung. Wie gestern bekannt wurde, will der Vorstand viele VW-Modelle und Ausstattungsoptionen streichen. Die Zukunft der Werke ist aber offen. Zur Lage der Autoindustrie insgesamt hat Branchenpräsidentin Hildegard Müller heute im Zweiten gesagt.
13: Die Transformation zur Elektromobilität kostet Arbeitsplätze, weil der Verbrennermotor sehr viel mehr Komponenten hatte. Da ist insbesondere die Zulieferindustrie betroffen. Und es ist natürlich auch ein Thema, wo jetzt auch die Unternehmen genau solche Transformationsverantwortung haben, wie aber, das will ich sagen, auch die Arbeitnehmer, Gewerkschaftsvertreter auch. Das muss gemeinsam erfolgen und da muss jeder seinen Dienst tun.
12: Am letzten Sitzungstag vor der Sommerpause trifft der Bundestag heute eine ganze Reihe von Entscheidungen. Zum einen wird das neue Heizungsgesetz beschlossen, das mehrere Klimaschutzmaßnahmen der Ampel zurückdreht. Zum anderen wird die Gesundheitsreform endgültig abgesegnet. Gutverdiener und die Pharmaindustrie zum Beispiel müssen dann mehr zum System beitragen. Zugleich müssen sich Versicherte auf Einschnitte gefasst machen. Dafür sollen die Beiträge stabil bleiben. Und jetzt weitere Meldungen in Kürze. Für Vermieter von E-Scootern gelten in Zukunft strengere Regeln. Der Bundestag hat eine verschuldensunabhängige Halterhaftung beschlossen. Bedeutet, wenn kein Unfallverursacher belangt werden kann, muss der Flottenbetreiber die Unfallkosten tragen. Auf der Bahnpendlerstrecke Stuttgart-Tübingen kommt es ab heute Abend zu Fahrplanänderungen und Zugausfällen. Dort wird 4 Wochen lang gebaut. Als Ersatz fahren bis 8. August Schnellbusse und Linienbusse. Und Frankreich steht als erste Nation im Halbfinale der Fußball-WM. Das Team hat Marokko 2:0 geschlagen. Heute Abend spielen Spanien und Belgien gegeneinander und die Spanier sind übrigens als einzige in der WM noch ohne Gegentor.
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14: Das Wetter für uns in Baden-Württemberg. Ja, genießt noch ein bisschen die kühlen Temperaturen, denn später wird's heiß. 30 Grad in Geislingen, an der Steige im Kreis Göppingen, in Herrenberg, Kreis Böblingen 31 Grad und auch in Baden-Baden 31 Grad. Und das bleibt das ganze Wochenende und auch die nächste Woche noch so.
0: 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Ein gewohntes Bild, Freitag früh. Fast nichts los auf den Straßen. Ich habe nur Meldungen, betrifft alle die A8 Karlsruhe Richtung Stuttgart. Wir starten bei Pforzheim, die Baustelle, 4 Kilometer Stop and Go. Kurz danach ein Liegenbleiber auf der rechten Spur und Fahrzeugteile dann nochmal zwischen dem Kreuz Stuttgart und Möhringen, ebenfalls A8, Fahrt Richtung Stuttgart. Geblitzt wird zwischen Weschenbeuren und Bierebach am Schützenhof. Steht der Blitzeranhänger, 70 sind erlaubt. Danke Matthias fürs Melden. Staus und Blitzer? Immer kostenlos an die 0800 24 7 1077. 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
0: Ich hoffe, ihr habt kräftig durchgelüftet heute früh. Los geht's mit dem ersten von 6 Sonntagen am Stück. Und wir sind bei euch mit den meisten 80ern und 90ern. Hier ist Bob Dylan.
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Ich weiß noch ganz genau, als ich als Kind, keine Ahnung, so 9, 10 Jahre alt muss ich gewesen sein, das erste Mal einen Song von Phil Collins im Radio gehört habe. Hier ist die neue 107.7, weil meine Eltern hatten ein Bild von ihm im Gang hängen. Das war ein selbstgezeichnetes Bild von ihm, so eine Strichmännchenzeichnung. Und ich weiß noch, dass ich diesen Song hier gehört habe, Can't Stop Loving You. Und meine Mutter gesagt hat, das ist der Strichmännchenmann übrigens. 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

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Kennst du? Die Geschichte hinter diesem Song? 1982. US-Schauspieler und Produzent Sylvester Stallone ist auf der Suche nach dem Soundtrack zu seinem neuen Film Rocky 3. Auf dem Weg zu einem Geschäftstermin hört er im Radio den Song Poor Man's Son von Survivor. Genau so etwas will er haben. Er ruft das Management der Band an und fragt nach, könnt ihr mir genau so etwas schreiben? Ich will das. Die Band ist einverstanden und schreibt nicht nur einen Soundtrack, sondern ihren größten Erfolg, Eye of the Tiger.

wer sich um 20 nach 9 noch schwer tut, schon in Wochenendstimmung zu kommen, da hilft gute Laune Musik aus den 80ern. Die neue 107.7, bester Rock und Pop. Hier ist Belinda Carlisle.

0: Und ab dem Wochenende sind es nur noch wir in Baden-Württemberg, die Bayern und Nordrhein-Westfalen.
1: Ansonsten hat ganz Deutschland Sommerferien. Es kann also voll werden auf den Straßen. Kommt gut durch.

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22: Das Wetter für uns in Baden-Württemberg. Ein herrliches Wochenende wartet auf uns. Keine Wolken, nur Sonne, strahlend blauer Himmel und über 30 Grad. In Stuttgart, Esslingen und auch bei euch in Pforzheim.
23: Kurz nach halb 10, die neue 1077 Verkehrsservice. Vorsichtig auf der A6 zwischen dem Mannheimer Kreuz und Mannheim-Schwetzingen. Ein Spanngurt auf der rechten Spur. Und Liegenbleiber auf der A8 zwischen dem Dreieck Karlsruhe und Karlsbad. Linke Spur ist betroffen in Fahrtrichtung Stuttgart. Ansonsten genau ein einziger Stau, da wo immer Stau ist, auf der A8 bei Pforzheim Richtung Stuttgart. 5 Kilometer Stop and Go. Und geblitzt wird B27 in der Parkbucht kurz vor Stuttgart-Möhringen. 80 sind erlaubt. Danke an Nicole fürs Bescheid geben. Staus und Blitzer immer kostenlos. 0800 24 7 1077. 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
23: Wie schön, dass wir gemeinsam ins Wochenende starten. Baden-Württembergs rockigste Morningshow ist hier.
22: Guten Morgen.
23: Wir spielen euch die meisten 80er, die meisten 90er, die meiste Musik. Hier sind Queen.
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0: Brian May an der Gitarre, Freddie Mercury am Mikrofon, Nikolaus Böhm an den Reglern im Radio. Hier ist Baden-Württembergs rockigste Morningshow. Die neue 107.7, das ist bester Rock und Pop.
1: Schönen Freitag euch.
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0: wir starten in ein makelloses Wochenende.
1: Wir waren geboren, um zu leben.
0: Ja, okay, um 20 vor 10 am Freitag startet man da. Naja, gedanklich sind wir da immerhin alle schon. Wo ganz anders als auf der Arbeit. Schönen Freitag euch noch.

0: Und vor 2 Stunden, jeden Morgen um 7:45, hat sich unser Urschwabe aus Eislingen im Kreis Göppingen ins Programm gemeldet. Und der hat eine Hygienebitte an euch.
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2: Guten Morgen, mein Lieber. Grüß dich.
0: Morgen, Jens.
2: Ja, wir kennen es alle. Du liegst beim Häuserwetter im Freibad und die Leute cremen sich natürlich dick ein. Und dann wird losgesprungen und direkt ins Wasser rein. Und ich denke mir immer wieder, die tauchen doch dann durch das Fett durch bis vorne hin an die andere Seite. Herrgott, Leute, man duscht da vorher. Zudem sind die Duscher ja auch da. Und auch ich weiß, sie sind kalt.
0: Alter, die sind so saukalt.
2: Ja.
0: Ich finde es aber mega geil. Nicht falsch verstehen. Also im Esslinger Freibad, Wassertemperatur gefühlt 45 Grad. Das einzig Coole sind diese Duschen. Aber ich beobachte auch die Leute, die halten es da halt keine 3 Sekunden drunter aus. Die strecken kurz einen Fuß drunter und denken, ja, das muss jetzt reichen.
2: Ja, und das ist wirklich falsch. Man soll es wirklich ausgiebig duschen, weil komischerweise dann fällt es einem auch leichter, in das Wasser zu gehen. Das ist auch ins Wasser, Hirsch.
0: Das noch,
2: und
0: ja.
2: Deswegen wirklich, und es ist auch, wenn du das dann abends so siehst, wenn du das, ich meine, im Freibad den super Pumper und super Umweltanlage und sowas.
0: Ja.
2: Aber du könntest immer denken, da ist oben so ein richtiger Film drauf.
0: Ja, ich will jetzt auch niemandem hier eine Illusion rauben, aber ich gehöre zu den Verrückten. Ich gehe wirklich zum Bahnenschwimmen ins Freibad und ich habe eine richtig gute Schwimmbrille und da sieht man Dinge, die vergisst man so schnell nicht, sage ich mal.
2: Ja. Ich ziehe die nicht mehr auf, glaub mir es ehrlich, aus diesem Grund.
0: Ich habe am Rand, mache ich auch immer die Augen zu, weil da weiß ich, da sammelt sich besonders viel, deswegen.
2: Ja, es gibt ja so Freibäder, wo das Wasser nicht über den Rand drüber schwappt, sondern wo das noch drinnen ist und so. Also das ist wirklich so, dass ich sage, nein, besser nicht.
0: Jetzt.
2: Nee, aber deswegen, wie gesagt, man duscht vorher.
0: Genau, vergessen wir, wir freuen uns aufs Freibad, es wird ein geiles Wochenende. Wir hören uns morgen früh nochmal um 7:45, Jens, hau rein.
2: Jawohl, alle viel Spaß bei dem Wetter, bis morgen.
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Wochen erstmal nicht besser wird, nutze ich die Chance und grüße nochmal jetzt um 9.47 Uhr alle Jungs und Mädels in Baden-Württemberg, die irgendwie rund um eine Mülldeponie arbeiten. Das ist ein strenger Geruch gerade. In Hedelfingen auf der B10 fahre ich nur mit zu den Fenstern vorbei. Der ist für euch Linkin Park. Bester Rock. Und

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12: Gute Nachrichten für Länder und Kommunen. Der Bundestag hat eine ordentliche Finanzspritze beschlossen. Eins unserer Themen jetzt. Es ist Freitag, Vormittag, 10 Uhr.
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12: Mit Stefanie Häuslein.
13: Guten Tag. Im Bundestag läuft die entscheidende Debatte über die Gesundheitsreform. Sie soll heute endgültig beschlossen werden. Patientenschützer, Ärzte und Opposition kritisieren die harten Einschnitte. Die Krankenkassen halten sie für sinnvoll. Am Mittag wird dann außerdem über das Heizgesetz entschieden. Hierzu hat die parlamentarische Geschäftsführerin der Grünen, Irene Mihalic, vorhin gesagt.
14: Das steht ganz klar im Widerspruch zum Ziel der Klimaneutralität. Und anstatt das Gesetz gleich so zu schreiben, dass die klimaschädlichen Folgen abgemildert werden, verweisen sie sogar noch auf ein neues Gesetz, das irgendwann mal kommen soll. Wir wissen nicht wann. Ja, und die entscheidenden Schäden vielleicht ausgleicht. Meine Damen und Herren, jetzt ernsthaft, das ist doch keine solide Gesetzgebung. Wenn Sie jetzt vor dem Beschluss schon wissen, dass Sie da noch mal ran müssen, warum machen Sie es denn nicht gleich richtig?
13: Immer mehr Stimmen fordern Klarheit von VW. Die Verunsicherung sei mit den Händen greifbar, sagte Niedersachsens Wirtschaftsminister Tonne angesichts der teilweise bekannt gewordenen Sparpläne. Es sei unanständig, so mit den Kollegen umzugehen. Der VW-Vorstand stellt dem Aufsichtsrat heute sein Zielbild für 2030 vor. Ob und welche Werke geschlossen werden, lässt der Konzern noch offen. Bei Heilbronn sorgen sich die Audi-Beschäftigten um ihren Standort. Und jetzt weitere Meldungen in Kürze. Der Bundestag hat eine Finanzspritze für Länder und Kommunen beschlossen. Bis 2029 erhalten sie jährlich 1 Milliarde Euro. Das Gesetz muss jetzt noch durch den Bundesrat. Ein Viertel der Summe soll direkt an klamme Kommunen gehen, zum Beispiel für Kitas, Bäder und Bibliotheken. In Gerabronn im Kreis Schwäbisch Hall ist ein Junge auf seinem E-Scooter tödlich verunglückt. Der 13-Jährige hatte einem Auto die Vorfahrt genommen. Der Autofahrer hatte offenbar kein Handy dabei und hat erst von zu Hause die Polizei alarmiert. Und auf der Bahnpendlerstrecke Stuttgart-Tübingen kommt es ab heute zu Fahrplanänderungen und Zugausfällen. Dort wird 4 Wochen lang gebaut. Als Ersatz fahren Schnellbusse und Linienbusse.
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12: Hier ist das Wetter für uns in Baden-Württemberg. Jetzt schon 24 Grad in Haubersbronn, 23 Grad in Renningen und auch in Jagsthausen. Ganz viel Sonne heute, blauer Himmel, ab und zu paar Wolken, 28 bis 35 Grad. Und das ganze Wochenende bleibt so. 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Auf die Straßen, 3 nach 10 ist es, die neue 107.7 Verkehrsservice mit einer Gefahrenstelle von der A81. Vorsicht Würzburg Richtung Heilbronn, Höhe Kreuz Weinsberg, ein Metallteil auf der Fahrbahn. Und 2 Kilometer Stau auf der A8 Karlsruhe Richtung Stuttgart. Ihr steht zwischen Pforzheim West und Ost. Außerdem wird geblitzt auf der B27 Richtung Tübingen, direkt vor der Eichtalbrücke. Da sind 120. Eure Staus und Blitzer immer kostenlos. 0800 24 7 1077.
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12: Wir freuen uns auf dieses Sommerwochenende und wir sind bei euch, wenn ihr trotzdem schaffen müsst. Die Ärzte liegen schon mal am Strand. Jetzt, hier ist Westerland. Die meisten 80er nur bei uns. Ich bin Doro. Hi.
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Ja, Foreigner wissen halt, was wir heute und am Wochenende brauchen können in Baden-Württemberg. Cold as Ice hier auf der neuen 107.7. Bester Rock und Pop am Freitagvormittag. Und hier sind Roxette und Dangerous.

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17: Hier ist das Wetter für uns in Baden-Württemberg und uns steht wirklich ein wunderschönes Hochsommerwochenende bevor mit 28 bis 35 Grad. Ab und zu kommen mal ein paar Wolken vorbei, aber sonst ist es sonnig bei blauem Himmel. 2:30, die neue 107.7 Verkehrsservice. Wir schauen auf die B10 Ulm Richtung Stuttgart. Vorsicht zwischen Plochingen, Deizisau Ost und Deizisau, ein liegen gebliebenes Fahrzeug. A8 Karlsruhe Richtung Stuttgart zwischen Pforzheim West und Pforzheim Ost stockt es auf 4 Kilometern. Und es wird geblitzt in Schorndorf-Weiler bei der Firma Frech. 30 erlaubt und Joachim hat es gesehen und uns durchgegeben. Danke dir. Eure Staus und Blitzer immer kostenlos. 0800 24 7 107.7.
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17: Hallo zusammen, schönen Freitag. Ich bin Doro und wir spielen die meisten 80er, die meisten 90er, die meiste Musik für den Freitag-Arbeitstag. Jetzt von AC/DC.
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0: Macher und Gang mal richtig Bock aufs Wochenende, oder? Bester Rock und Pop, The Bad Touch hier am Freitagvormittag beim Arbeiten. Und was passt da noch richtig gut dazu? Unsere schicke, schwarze, neue 107.7 Tasse, würde ich sagen.
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0: Das könnt ihr jetzt wieder versuchen rauszukriegen. Ich habe ein Geheimnis rausgesucht aus der Rockwelt und nur das geheime Rockstar-Wort weggepiept. Heute von Guns N' Roses. Classic Rock, und da waren die Jungs und vor allem Axl Rose ja auch noch richtig hart unterwegs und bekannt dafür, zum Beispiel das ein oder andere Hotelzimmer komplett demoliert zu haben. Aber die Zeiten sind vorbei. Mittlerweile ist Axl Rose sogar, ja, ich glaube, wir würden sagen, altersmilde geworden. Sogar ganz nett zu den Bands, die bei ihm als Vorband spielen. Und bei einer hat er sich mal ganz großzügig für den Support auf Tour bedankt.
2: War schön mit euch, Jungs. Als kleines Danke schenke ich euch allen ein.
0: Was hat Axl Rose seiner Vorband geschenkt? 0800 247 1077. Jetzt gern mitraten für eure neue 1077-Tasse.

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7: Heute Abend nach dem Grillen können wir schon das zweite Viertelfinale dieser Fußball-WM schauen. Spanien spielt gegen Belgien. Eins unserer Themen jetzt am Freitagvormittag. Es ist 11 Uhr.
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9: Schönen guten Tag. Kurz vor der Sommerpause hat der Bundestag noch zwei große Brocken vor der Brust. Das eine ist das Krankenkassen-Sparpaket, über das heute abgestimmt wird. Tom Husse, das stand ja zuletzt noch auf der Kippe.
10: Ja, so sieht's aus. Grüne und Linke wollten die Abstimmung verschieben und sind vors Bundesverfassungsgericht gezogen. Das hatte die Eilanträge dann aber abgewiesen. Schwarz-Rot plant größere Einschnitte im Gesundheitssektor. Auf Versicherte kommen höhere Kosten zu. Zweites großes Thema im Bundestag ist das Heizungsgesetz. Auch in Zukunft soll es möglich sein, neue Öl- und Gasheizungen einzubauen. Das Gesetz soll heute auch nur durch den Bundesrat.
9: Bei VW gibt's nach der Aufsichtsratssitzung weiter keine Klarheit über mögliche Werksschließungen oder Stellenabbau. Rausgekommen ist erstmal offiziell nur ein Zukunftsplan mit vielen Schlagworten wie schlanker und effizienter. VW will künftig weniger Modelle anbieten. Dabei halten sich die Berichte über massive Einschnitte hartnäckig. Unverantwortlich, so die VW-Betriebsratsvorsitzende Cavallo. Sie macht jetzt Druck und verlangt von Konzernchef Blume ein klares Bekenntnis. Heute noch. Und nun weitere Meldungen in Kürze. Zollfahnder haben einen großen Betrugsfall im Autohandel aufgedeckt. Bei Razzien in Deutschland, Polen und den Niederlanden wurden zwei Verdächtige festgenommen. Sie sollen zu einem internationalen Netzwerk gehören, das mit Umsatzsteuerbetrug rund 300 Millionen Euro ergaunert haben soll. Die gegenseitigen Angriffe von USA und Iran machen sich wieder an der Zapfsäule bemerkbar. Benzin und Diesel lagen gestern in Deutschland wieder über der 2-Euro-Marke. Laut ADAC war das zuletzt Anfang Mai der Fall, als beide Kraftstoffsorten gleichzeitig über 2 Euro lagen. Damals allerdings noch mit Tankrabatt. Europameister Spanien gegen den ewigen Geheimfavoriten Belgien. Heute Abend geht's bei der Fußball-WM um das zweite Halbfinalticket. Die Belgier dürften dabei gerne an das WM-Viertelfinale vor 40 Jahren zurückdenken. Damals setzten sie sich gegen Spanien im Elfmeterschießen durch.
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7: Hier ist das Wetter für uns in Baden-Württemberg. Aktuell haben wir in Schwäbisch Gmünd 25 Grad, Geislingen an der Steige 24 Grad, in Sindelfingen 25 Grad und viel Sonne, blauer Himmel, ab und zu ein paar Wolken. Und heute sind bis zu 35 Grad drin. Das ganze Wochenende bleibt genauso schön. Auf die Straßen um gleich 11:03. Die neue 107.7 Verkehrsservice mit einer Gefahrenstelle von der A8. Vorsicht Richtung Ulm zwischen Mühlhausen und Hohenstadt. Ungesicherter Unfall. Die linke Spur ist blockiert. 3 Kilometer Rückstau bis jetzt bis Eichelberg. A81 Heilbronn Richtung Stuttgart. Vorsicht Unfall zwischen Engelbergtunnel und Dreieck Leonberg. Auch da ist die linke Spur blockiert. Und die A8 Karlsruhe Richtung Stuttgart zwischen Pforzheim West und Ost. 4 Kilometer Stop and Go. Eure Staus und Blitzer immer kostenlos unter 0800 24 7 1077. Gute Fahrt!
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7: Und wir sagen willkommen Lenny Kravitz in Baden-Württemberg, heute Abend live auf dem Schlossplatz in Stuttgart. Und gleich bei uns, davor Rock und die meisten 80er zum Schaffen. Jetzt von Bon Jovi. Ich bin Doro, hi!
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0: und mitsingen. Mal die Klimaanlage aus. Eddie Money, Take Me Home Tonight. Bester Rock und Pop von 87. Und uns trennt nur noch dieser Arbeitstag heute von der schönsten Sommerparty des Jahres.
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0: Wenn ihr Bock habt auf Festivalstimmung für die ganze Family im kompletten Höhenpark Killesberg, dann seid ihr herzlich eingeladen ab morgen Nachmittag zum Stadtwerke Stuttgart Lichterfestival. Den ganzen Samstag gibt's da ganz viel Action für eure Kids, ganz viele unterschiedliche Foodtrucks mit leckerem Essen, Live-Musik auf unterschiedlichen Bühnen. Wir feiern mit euch auf der neuen 107.7 Lichterfestival Party auf der Freilichtbühne. Da freuen wir uns auch schon riesig drauf. Unser Event-Team hat da gerade noch alle Hände voll zu tun und baut alles fertig auf. Und ihr könnt auch einfach nur euer Leben genießen, auf einer Picknickdecke, im Tal der Rosen zum Beispiel, alles beobachten und schauen, wie dann der ganze Killesberg langsam aber sicher anfängt zu leuchten. Und das Highlight ist dann mit Abstand die Lichterfestival-Show ab 22 Uhr, wenn es dunkel ist natürlich. Und da kriegt wirklich jeder Gänsehaut. Christian Eisenhardt vom Veranstalter in Stuttgart.
2: Wir starten ja immer rund um den Killesbergturm mit unterschiedlichsten Lichteffekten. Es geht dann eben irgendwann in die Drohnenshow über, wo spannende Bilder an den Himmel gezaubert werden. Technisch die Drohnen hin und her wandern, natürlich auch alles begleitet und untermalt von perfekt abgestimmter Musik. Und das zeichnet dann eben auch das Musikfeuerwerk zum Abschluss dieser Show dann aus mit einem 360-Grad-Gefühl, weil wir eben mitten im Park dieses Spektakel bieten können.
0: Ja, ich freue mich auch schon drauf. Wir freuen uns drauf. 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
17: Hier ist das Wetter für uns in Baden-Württemberg und uns steht wirklich ein echtes Hochsommerwochenende bevor mit 28 bis 35 Grad. Nur ab und zu mal ein paar Wolken und sonst Sonne und blauer Himmel. 11.32 Uhr, die neue 107.7 Verkehrsservice. Vorsicht, zwei Gefahrenstellen, eine auf der A8 Richtung Karlsruhe. Zwischen Heimsheim und Pforzheim Süd liegt ein Metallteil auf der Straße. Und Vorsicht auf der A81 Richtung Heilbronn, zwischen Stuttgart-Zuffenhausen und Ludwigsburg Süd. Dort Reifenteile über die Autobahn verteilt. A8 Karlsruhe Richtung Stuttgart zwischen Pforzheim West und Ost. Stockender Verkehr auf 4 Kilometern. Und im weiteren Verlauf in Richtung Ulm zwischen Eichelberg und Hohenstadt. Unfall auf der linken Spur, 6 Kilometer Stau dort. Dann wird geblitzt auf der A81 Richtung Singen, kurz vor der Einfahrt Hulb. Unter der Brücke, es sind 120 erlaubt. Dankeschön Jörg fürs Melden. Eure Staus und Blitzer, immer kostenlos unter 0800 24 7 1077.
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17: Einen wunderschönen Freitag im Geschäft. Ich bin Doro, hi, und hier sind Queen. Friends will be friends. Wir spielen die meisten 80er, die meisten 90er, die meiste Musik.
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0: Hallo, ich bin Benjamin Elsner von den evangelischen Kirchen. Auf Englisch klingt ja alles irgendwie harmloser. Influencer zum Beispiel. Man stelle sich vor, wir würden Influencer ins Deutsche übersetzen und sie Beeinflusser nennen oder auch Manipulierer. Und wer mit gesundem Menschenverstand würde einem Manipulierer vertrauen? Aber einem Influencer wird vertraut. Wie eine Studie der Krankenkasse DRK zeigt, sind besonders Jugendliche gefährdet. 40% der Kinder zwischen 10 und 17 Jahren kaufen die Produkte, die sie von Influencern vorgestellt bekommen haben. Die Masche ist in der Regel immer die gleiche. Man macht unterhaltsame Videos auf Social-Media-Plattformen, baut eine vermeintlich vertrauensvolle Nähe auf. Hier und da werden Produkte bewertet bzw. verglichen. Ob der Influencer dafür von einer Firma zum Beispiel Geld bekommen hat, das bleibt sein Geheimnis. Jetzt kann man sagen, Werbung ist halt so und vielleicht bin ich auch zu idealistisch, aber ich glaube, die Welt wäre so viel einfacher ohne diese manipulierende Werbung. So wie Jesus mal sagte, dein Ja sei ein Ja und dein Nein ein Nein. Da geht es um Haltung, um klare Verantwortung und auch Transparenz. Und davon bitte mehr.
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23: Gute Nachrichten aus Baden-Württemberg. In Heilbronn hat eine Frau einen Mann aus dem Neckar gerettet. Eins unserer Themen jetzt. Es ist Freitag, Mittag, 12 Uhr.
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24: Schönen guten Tag.
0: Der Bundestag hat das Krankenkassen-Sparpaket auf den Weg gebracht. Die Bundesregierung plant Einschnitte bei den Leistungen und zusätzliche Kosten für Versicherte, damit die Beiträge nicht weiter steigen. Bundesgesundheitsministerin Wagen spricht von einer dramatischen Finanzlage der Kassen und meint, wenn es nicht gelingt, die Beitragssätze zu stabilisieren,
2: dann müssten wir schon im kommenden Jahr mit einer Beitragssatzsteigerung von 1 Prozentpunkt rechnen. Knapp 20 Milliarden Euro paritätisch verteilt auf Arbeitnehmer und Arbeitgeber. Und das, meine Damen und Herren, kann nicht sein, was wir wollen.
0: Die Opposition glaubt nicht an stabile Beiträge und warnt unter anderem vor Krankenhausinsolvenzen. Der Bundesrat könnte das Gesetz heute noch durchwinken. Die Zukunft mehrerer deutscher VW-Werke ist nach wie vor unklar. Der Aufsichtsrat des Autobauers hat gestern stundenlang über Einschnitte beraten. Über Werkschließungen oder Stellenstreichungen teilte VW danach aber nichts mit. Fest steht bisher nur, VW will künftig weniger Modelle anbieten. Berichten zufolge sollen aber mindestens 100.000 Stellen gestrichen und 4 Werke geschlossen werden. Der Betriebsrat macht jetzt Druck und verlangt von Konzernchef Blume ein klares Bekenntnis. Und nun weitere Meldungen in Kürze. In der spanischen Urlaubsregion Andalusien wütet ein heftiger Waldbrand. Mindestens 11 Menschen sind bereits gestorben. Einige von ihnen wurden in ihren Autos gefunden. 19 weitere Menschen werden laut Behörden noch vermisst. Auch Portugal und Frankreich hatten zuletzt mit Waldbränden zu kämpfen. Bei Heilbronn hat eine Frau einen Mann aus dem Neckar gerettet. Sie hatte gestern Nachmittag gesehen, dass der 53-Jährige ins Wasser gesprungen war und danach offenbar Probleme bekam. Die 41-Jährige brachte den Mann mit Hilfe anderer an Land. Anschließend kam er ins Krankenhaus. Im Viertelfinale der Fußball-WM treffen die Spanier heute auf Belgien. Der Gewinner trifft in der nächsten Runde auf Frankreich. Anstoß in Los Angeles ist um 21 Uhr unserer Zeit. Spanien ist übrigens in diesem Turnier und damit seit über 600 Minuten ohne Gegentor. Das ist Rekord.
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23: Hier ist das Wetter für uns in Baden-Württemberg und wir kriegen richtig schönes Hochsommerwetter. Heute 28 bis 35 Grad, ab und zu paar Wolken und sonst Sonne pur und so bleibt's auch das ganze Wochenende. 20 Jahre Shopping-Spaß, Genuss und Unterhaltung mitten im Herzen von Bad Cannstatt. 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Bitte Vorsicht auf der A5, Heidelberg Richtung Karlsruhe, zwischen Karlsruhe Nord und Durlach, Unfallaufnahme. Da ist die Richtungsfahrbahn im Moment gesperrt worden. Es staut sich schon auf 5 Kilometer. Vorsicht auf der A8 in Richtung Karlsruhe, zwischen Pforzheim West und Karlsbad liegen Reifenteile. In der Gegenrichtung nach Stuttgart 6 Kilometer stocken zwischen Pforzheim West und Pforzheim Ost und weiter nach Ulm mittlerweile 9 Kilometer Unfallstau zwischen Eichelberg und Hohenstadt. Eure Staus und Blitzer immer kostenlos 0800 24 7 1077. Gute Fahrt! 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
23: Ich bin Doro, hi nach ganz Baden-Württemberg. Schön, dass ihr bei uns seid. Wir freuen uns über das neue Stones-Album, was es seit heute gibt und hören gleich mal zusammen rein. Nach den meisten 80ern. Hier sind Pink Floyd.
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Meatloaf. Ihr hört die neue 107.7 mit bestem Rock und Pop. Und wir lieben unsere Rockstars hier wirklich über alles. Ich glaube, das spürt man auch. Aber es gibt so Bands, die haben absoluten Kultstatus und an die kommt auch überhaupt gar nichts ran. Yes, genau dazu gehören definitiv die Rolling Stones und wir freuen uns sehr, dass heute das neue Album erschienen ist. Ja, Mick Jagger, Keith Richards und Co., die haben sich gedacht mit über 80, nee, wir gehen nicht in Rente, wir gehen nochmal ins Studio. Eigentlich könnten die ja ihr Leben genießen und einfach den ganzen Tag in der Sonne liegen, aber nein, Rock gehört halt einfach zum Leben der Jungs dazu. Das neue Album heißt Foreign Tongues und dazu freuen wir uns auch, dass die Stones nach ihrer Dauershow in Las Vegas sich zumindest grundsätzlich vorstellen können, auch mal wieder auf Welttournee zu gehen. Mick Jagger hat gesagt, ja, ich würde das gern machen. Also, ich möchte es wirklich und ich bin dazu bereit. Wir wären auch bereit. Hier sind die Stones jetzt mit ihrer neuen Single In the Stars vom neuen Album. Geht richtig gut jetzt in der Mittagspause am Freitag. Ihr hört die neue 107.7, 12.22 Uhr.

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1: Hier ist das Wetter für uns in Baden-Württemberg. Ein Traum. Heute und auch am Wochenende nur ein paar lockere Wolken und sonst Sonne bei 28 bis 35 Grad teilweise. 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Und wir schauen auf die A5 Richtung Karlsruhe. Zwischen Karlsruhe Nord und Durlach ist wegen einer Unfallaufnahme gerade die Richtungsfahrbahn gesperrt worden. 8 Kilometer Stau bis Bruchsal. Wenn ihr könnt, fahrt drumrum. A8 Karlsruhe Richtung Ulm. Zwischen Pforzheim West und Ost 6 Kilometer stockender Verkehr. Und dann im weiteren Verlauf nach Ulm zwischen Eichelberg und Hohenstadt. Unfall und 9 Kilometer Stau. Eure Staus und Blitzer immer kostenlos unter 0800 24 7 1077. 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
1: Schönen Freitag euch und schöne Mittagspause. Ich bin Doro. Hi. Wir spielen die meisten 80er, die meisten 90er, die meiste Musik. Hier sind die Eagles.
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0: Born on Blondes mit bestem Rock und Pop. Hier bei uns, 12.42 Uhr.
1: 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Kennst du die Geschichte hinter diesem Song? 1987. Es ist Weihnachten. In den Plattenläden im verschneiten Schweden steht, kaum beachtet, eine neue CD. Es ist ein Weihnachtssong von Marie Fredriksen und Per Gessle. Der Titel heißt It Must Have Been Love. Christmas for the Brokenhearted. Doch der Großteil der Welt interessiert sich weder für das Lied noch für Roxette. 2 Jahre später. Roxette feiern ihren Durchbruch als Weltstars. Und sogar die Produzenten von Pretty Woman wollen Roxette für den Soundtrack. Marie Fredriksen und Per Gessle sind total im Stress. Und weil sie keine Zeit haben, einen neuen Song zu schreiben, greifen sie einfach zu ihrem alten Weihnachtssong. Schnell schneiden sie die Weihnachtsglöckchen aus dem Titel. Und fertig ist die Ballade für einen der schönsten Liebesfilme aller Zeiten. Roxette, It Must Have Been Love.
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13: Also wenn ihr heute Sport gucken wollt, dann ist das euer Freitag. Heute Abend zweites WM-Viertelfinale Spanien-Belgien. Und nachher geht's in Wimbledon für den deutschen Tennisstar Alex Zverev um den Einzug ins Finale. Eins unserer Themen jetzt. Es ist Freitagmittag, 13 Uhr.
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15: Schönen guten Tag. Der Bundestag hat das Krankenkassensparpaket auf den Weg gebracht. Die Bundesregierung plant wegen massiver finanzieller Probleme Einschnitte bei den Leistungen und zusätzliche Kosten für Versicherte, damit die Beiträge nicht weiter steigen. Vorgesehen sind auch Ausgabenbremsen bei Praxen und Kliniken. Ärzteverbände schlagen deshalb Alarm und sprechen von einem Kahlschlag zulasten der Patienten. Das Gesetz soll noch heute vom Bundesrat abgenickt werden. Der Ton bei VW wird immer rauer. Der Betriebsrat macht weiter Druck auf den Vorstand und fordert Klarheit über weitere Stellenstreichungen. Bis heute soll sich VW-Chef Blume unmissverständlich dazu äußern, so die Forderung. Gestern wurde vor den Werken gegen die Sparpläne protestiert, unter anderem in Zwickau. Einer der Beschäftigten sagte uns:
16: Das ist eigentlich schon erschreckend, muss ich sagen, was dann in den letzten Jahren jetzt so abgeht, speziell jetzt im letzten halben Jahr. Manchmal schläft man schon schlecht, gebe ich auch inzwischen zu, aber es ist eigentlich unmöglich. Es ist unwürdig auch, weil wir eigentlich auch ganz andere Konzernwerte vorleben und ich glaube, die dort oben vergessen die.
15: VW steckt seit längerem in der Krise. Von April bis Juni wurden fast 9% weniger Autos verkauft als im Vorjahreszeitraum. Und nun weitere Meldungen in Kürze. In Gerabronn im Landkreis Schwäbisch Hall ist ein 13-Jähriger bei einem E-Scooter-Unfall ums Leben gekommen. Der Junge war laut Polizei auf dem Scooter unterwegs und übersah an einer Kreuzung ein Auto. Es kam zum Zusammenstoß. Der 13-Jährige starb noch an der Unfallstelle. Der Autofahrer fuhr noch nach Hause und rief von dort die Polizei. Bei einem Ryanair-Flug von Thessaloniki nach München ist kurz nach dem Start ein Fenster zerbrochen. Laut griechischen Medien ragte ein Passagier teilweise aus dem Flieger und wurde verletzt. Mitreisende zogen ihn zurück. Die Maschine kehrte nach Thessaloniki um. Die Ursache ist unklar. Beim Tennisturnier in Wimbledon kämpft Alexander Zverev heute um den Einzug ins Finale. Am Nachmittag trifft er auf Lokalmatador Arthur Ferry. Der Gewinner trifft entweder auf die Nummer 1 der Welt, Jannik Sinner, oder auf Rekord-Grand-Slam-Champion Novak Djokovic.
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13: Hier ist das Wetter für uns in Baden-Württemberg. Hier aktuell 27 Grad in Illingen, 28 Grad in Ravensburg und auch in Stuttgart-Mitte direkt im Kessel. Paar lockere Wolken unterwegs und sonst Sonne pur bei bis zu 35 Grad. Und so bleibt es das ganze Wochenende. 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Es wird voller auf den Straßen. Bitte Vorsicht auf der A8 Stuttgart Richtung Karlsruhe. Ungesicherter Unfallhöhe Leonberg Ost, rechte und mittlere Spur sind blockiert. Auf der A5 Heidelberg Richtung Karlsruhe ist immer noch gesperrt zwischen Karlsruhe Nord und Durlach und deshalb Rückstau 8 Kilometer bis Bruchsal. A8 Karlsruhe Richtung Stuttgart zwischen Pforzheim West und Ost 6 Kilometer stockender Verkehr und 7 Kilometer Stau auf der A8 nach Ulm. Ihr steht zwischen Eichelberg und Hohenstadt wegen der Unfallaufnahme. Eure Staus und Blitzer immer kostenlos unter 0800 24 7 107.
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13: Eine Mittagspause sind wir entfernt von diesem Hochsommerwochenende. Und die verbringen wir zusammen mit den meisten 80ern gleich von Ultravox. Und jetzt Queen, We Will Rock You. Ich bin Doro, hi.
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0: Das ist genau meine Mucke.
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0: Einer der besten Songs von T-Paul, China in Your Hand, bester Rock und Pop in eurer Mittagspause am Freitagmittag.
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0: Und wir zocken jetzt eine Runde zusammen. Ich habe nämlich ein Geheimnis wieder gefunden aus der Rockwelt. Und nur das geheime Rockstar-Wort habe ich da weggepiept. Heute von Guns N' Roses. Waren ja berühmt-berüchtigt in den 80ern und 90ern, allen voran Axl Rose, der Frontmann. Da musste schon so das ein oder andere Hotelzimmer mal dran glauben, haben sie komplett demoliert. Mittlerweile mit über 60 sind sie ganz nett geworden. Axl Rose hat sogar einer Vorband von sich mal ein großzügiges Dankeschön vermacht.
2: War schön mit euch, Jungs. Als kleines Danke schenke ich euch allen ein...
0: Was könnte das denn sein? Doro hier, hallo.
3: Hallo Doro, hier ist Niki aus Esslingen.
0: Grüß dich Niki, hi. Die neue 107.7 Tasse wäre doch was für dich, oder?
3: Ja, gerne. Das wäre mein Tipp fürs iPad.
0: Das iPad? Aber einfach so ja. An jeden der Vorband?
3: Nein, das war nur ein bestimmtes Band tatsächlich.
0: Wir schauen mal, ob das stimmt.
2: Ja. Als kleines Danke schenke ich euch allen ein iPad.
0: Richtig, Glückwunsch.
3: Juhu. Dankeschön.
0: Und er hatte da wirklich die Spendierhosen an. Es war nicht nur eins, sondern wirklich jedes Bandmitglied hat eins bekommen.
3: Nicht schlecht.
0: Nicht schlecht. Hey, und du kriegst von mir heute kein iPad, aber eine neue 107.7-Tasse ist auch okay, oder?
3: Dankeschön. Ja, natürlich. Freut mich voll.
0: Schön. Freue mich für dich. Ich wünsche dir ein wunderschönes Wochenende in der Sonne.
3: Danke.

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18: Hier ist das Wetter für uns in Baden-Württemberg. Nur ein paar lockere Wolken und sonst ganz viel Sonne heute. Das ganze Wochenende 28 bis 35 Grad. 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Bitte Vorsicht auf der A6 Heilbronn Richtung Nürnberg zwischen Kirchberg und Kreilsheim, Reifenteile auf der Straße. Dann auf der A5 Heidelberg Richtung Karlsruhe zwischen Bruchsal und Karlsruhe Nord nach einem Unfall 8 Kilometer Stau. A8 Richtung Ulm zwischen Eichelberg und Hohenstadt Unfallaufnahme auf der linken Spur 9 Kilometer Stau. Die A8 in Richtung Karlsruhe zwischen Kreuz Stuttgart und Leonberg Ost, da hat's gekracht. 4 Kilometer stockt der Verkehr. Rückstau auch auf die A81 von Singen Richtung Stuttgart und A81 Richtung Heilbronn zwischen Zuffenhausen und Ludwigsburg Nord. 7 Kilometer Stop and Go. Eure Staus und Blitzer immer kostenlos. 0800 24 7 177.
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18: Die meisten 80er, die meisten 90er, die meiste Musik für eure Mittagspause kriegt ihr nur bei uns. Ich bin Doro, wünsche euch einen schönen Freitag. Und hier sind Journey.
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bin kein großer Fan von R.E.M., muss ich ehrlich sagen, aber der Song ist richtig geil. Losing My Religion. Hier auf der neuen 107.7. Wir spielen besten Rock und Pop. Und jetzt für die Mittagspause. Hier ist Man in the Mirror, Michael Jackson. 13.43 Uhr.

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16: Also wenn ihr Sport gucken wollt, dann ist heute euer Freitag. Heute Abend Fußball-WM-Viertelfinale Spanien-Belgien. Und gleich geht's in Wimbledon für Alex Zverev um den Einzug ins Finale. Eins unserer Themen jetzt. Es ist Freitagnachmittag, 14 Uhr.
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18: Schönen guten Tag. Der Bundestag hat das Krankenkassen-Sparpaket auf den Weg gebracht. Die Bundesregierung plant wegen massiver finanzieller Probleme Einschnitte bei den Leistungen und zusätzliche Kosten für Versicherte, damit die Beiträge nicht weiter steigen. Vorgesehen sind auch Ausgabenbremsen bei Praxen und Kliniken. Ärzteverbände schlagen deshalb Alarm und sprechen von einem Kahlschlag zulasten der Patienten. Das Gesetz soll noch heute vom Bundesrat abgenickt werden. Im Stuttgarter Hauptbahnhof ist ein leerer Zug bei einer Rangierfahrt entgleist. Weil mehrere Gleise blockiert sind, kommt es zu Verspätungen. Den Zug wieder aufs Gleis zu stellen, kann auch mehrere Stunden dauern. Stefanie Häuslein weiß mehr.
19: Der Stuttgarter Bahnhof hat 16 Gleise. Seine Infrastruktur gilt seit Jahren als marode. Immer wieder gibt es Probleme. Wegen der Verspätung beim neuen Tiefbahnhof für Stuttgart 21 muss der Kopfbahnhof, Stand jetzt, noch mindestens 6 Jahre in Betrieb bleiben. Schuld am heutigen Zwischenfall könnte ein nicht beachtetes Signal gewesen sein.
18: Und nun weitere Meldungen in Kürze. Der VW-Betriebsrat macht weiter Druck auf den Vorstand und fordert Klarheit über weitere Stellenstreichungen. Bis heute soll sich VW-Chef Blume unmissverständlich dazu äußern. VW steckt schon länger in der Krise. Von April bis Juni wurden fast 9% weniger Autos verkauft als im Vorjahreszeitraum. Bei einem Ryanair-Flug von Thessaloniki nach Memmingen ist kurz nach dem Start ein Fenster zerbrochen. Laut griechischen Medien ragte ein Passagier teilweise aus dem Flieger und wurde verletzt. Mitreisende zogen ihn zurück. Die Maschine kehrte nach Thessaloniki um. Beim Tennisturnier in Wimbledon kämpft Alexander Zverev heute um den Einzug ins Finale. Am Nachmittag trifft er auf Lokalmatador Arthur Ferry. Der Gewinner trifft entweder auf die Nummer 1 der Welt, Jannik Sinner, oder auf Rekord-Grand-Slam-Champion Novak Djokovic.
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16: Das Wetter für uns in Baden-Württemberg ist heute richtig schön. Aktuell 29 Grad in Ludwigsburg, 28 in Uhingen, 30 Grad in Bad Rappenau, bis zu 35 Grad sind drin. Bei ein paar lockeren Wolken am Himmel und sonst Sonne pur und so bleibt's das ganze Wochenende. 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Los auf den Straßen um 3 nach 2, die neue 107.7 Verkehrsservice. Auf der A5 Heidelberg Richtung Karlsruhe hat es vorhin einen Unfall gegeben. 8 Kilometer Stau zwischen Bruchsal und Karlsruhe Nord. Die A8 Stuttgart Richtung Ulm zwischen Eichelberg und Hohenstadt. Unfallaufnahme, linke Spur blockiert, 10 Kilometer Stau. A8 Stuttgart Richtung Karlsruhe zwischen Kreuz Stuttgart und Leonberg Ost. Auch da hat es vorhin einen Unfall gegeben. 5 Kilometer Stau und die A81 hoch nach Heilbronn zwischen Zuffenhausen und Ludwigsburg Nord. 7 Kilometer, immer wieder stocken. Verkehr. Eure Staus und Blitzer immer kostenlos. 0800 24 7 1077. Gute Fahrt! 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
16: Wir freuen uns so auf dieses Sommerwochenende und sind bei euch, wenn ihr trotzdem schaffen müsst, natürlich mit den meisten 80ern. Hier ist John Farnham, You're the Voice. Ich bin Doro, hi.
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6: Hier ist das Wetter für uns in Baden-Württemberg. Es wird Hochsommer dieses Wochenende. Heute 28 bis 35 Grad, viel Sonne, blauer Himmel. Und so bleibt's. 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Es wird voller auf den Straßen. Um kurz nach 2:30 die neue 177 Verkehrsservice. Vorsicht, A6 Heilbronn nach Nürnberg. Unfallaufnahme zwischen Heilbronn-Neckarsulm und Kreuz-Weinsberg. Da ist die Richtungsfahrbahn gesperrt. Viel los auf der A5 Heidelberg Richtung Karlsruhe. Zwischen Bruchsal und Karlsruhe Nord. Nach einem Unfall 10 Kilometer Stau, nur eine Spur frei. Fahrt da bitte einen großen Bogen drumherum, wenn es geht. A8 Stuttgart Richtung Karlsruhe. Zwischen Kreuz Stuttgart und Leonberg Ost. Unfall 5 Kilometer Stau. A81 nach Heilbronn zwischen Zuffenhausen und Pleidelsheim 11 Kilometer stockend. Die A81 Singen Richtung Stuttgart zwischen Böblingen-Hulb und Sindelfingen-Ost 5 Kilometer Stau. In der Gegenrichtung zwischen Kreuz Stuttgart und Böblingen-Sindelfingen sind 6 Kilometer. Eure Staus, eure Blitzer immer kostenlos melden unter 0800 24 7 177. Gute Fahrt! 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
6: Ich bin Doro, ich wünsche euch einen schönen Freitagnachmittag. Hier bei uns standesgemäß mit den meisten 80ern, den meisten 90ern, der meisten Musik. Hier ist Bryan Adams.
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Und damit geht's so langsam, aber sicher ins Sommerwochenende in Baden-Württemberg. Bester Rock und Pop von den Spin Doctors Two Princes. 14.43 Uhr ist es. Schönen Freitagnachmittag euch. Hier ist Pat Benatar.

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15: Tolle Nachrichten heute. Bei Heilbronn hat eine Frau einen Mann aus dem Neckar gerettet. Das ist eines unserer Themen jetzt. Es ist Freitagnachmittag, 15 Uhr.
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16: Guten Tag. Der Bundestag hat die Krankenkassenreform beschlossen. Die Reform soll die gesetzlichen Kassen wegen stark steigender Ausgaben entlasten und verhindern, dass die Beiträge steigen. Vorgesehen sind auch Ausgabenbremsen bei Praxen und Kliniken. Heftige Kritik kommt von der Opposition. Grünen-Fraktionschefin Hasselmann ging mit der schwarz-roten Reform hart ins Gericht.
17: Es wird keine Effizienzgewinne geben und es wird keine Beitragsstabilität geben, sondern Krankenhausinsolvenzen, überlastete Hausärzte und verratene Psychotherapeutinnen und Therapeuten, meine Damen und Herren.
16: Das Gesetz soll heute auch vom Bundesrat abgenickt werden. Endlos scrollen auf Instagram soll für Kinder und Jugendliche künftig weniger verlockend werden. Die EU-Kommission fordert vom Meta-Konzern verpflichtende Pausen für Nutzer und weniger automatische Videowiedergaben. Außerdem soll der Algorithmus abgeschwächt werden. Die Endlos-Feeds seien eine große Suchtgefahr, heißt es aus Brüssel. Parallel laufen Gespräche über mögliche strengere Regeln bis hin zu einem Social-Media-Verbot. Und nun weitere Meldungen in Kürze. Der Schiffsverkehr durch die Straße von Hormus ist wieder fast vollständig unterbrochen. Wegen der jüngsten gegenseitigen Angriffe zwischen den USA und dem Iran konnten zuletzt nur wenige Frachter die Meeresenge passieren. Der Ölpreis reagiert trotzdem überraschend gelassen und ist sogar leicht gefallen. Bei Heilbronn hat eine Frau einen Mann aus dem Neckar gerettet. Sie hatte gestern Nachmittag gesehen, dass der 53-Jährige ins Wasser gesprungen war und danach offenbar Probleme bekam. Die 41-Jährige brachte den Mann mit Hilfe anderer an Land. Anschließend kam er ins Krankenhaus. Europameister Spanien gegen den ewigen Geheimfavoriten Belgien. Heute Abend geht's bei der Fußball-WM um das zweite Halbfinalticket. Die Belgier dürften dabei gerne an das WM-Viertelfinale vor 40 Jahren zurückdenken. Damals setzten sie sich gegen Spanien im Elfmeterschießen durch.
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15: Das Wetter für uns in Baden-Württemberg ist perfekt fürs Wochenende. Es bleibt sonnig bei 28 bis je nachdem 35 Grad und Hitzegewitter sind die Ausnahme. So muss das sein. 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Ja Mensch, es gibt schon wieder Stau an den ganzen üblichen Stellen. Außerdem folgende Probleme. A5 Heidelberg Richtung Karlsruhe. Zwischen Karlsruhe Nord und Karlsruhe Durlach. Da ist jetzt mittlerweile zumindest nur noch die rechte Spur gesperrt, aber immer noch 10 Kilometer Rückstau ab Bruchsal. Achtung bitte auf der A7 Würzburg Richtung Ulm. Zwischen Raststätte Ellwanger Berge West und Ellwangen. Fahrzeugteile. Linke Spur. Achtung auf der 81 Stuttgart Richtung Singen. Zwischen Hildritzhausen und Gärtringen. Defekter PKW, linke Spur. Und Achtung bitte auch auf der 81 Stuttgart Richtung Heilbronn zwischen Ludwigsburg Nord und Pleidelsheim. Unfallstelle auf der Standspur, aber da geht es ja im Moment wegen der Baustelle eh nur schleppend voran. Ja, habt ihr was gesehen? Eure Staus, eure Blitzer immer kostenlos. 0800 24 7 1077. 20 Jahre Shopping, Spaß, Genuss und Unterhaltung mitten im Herzen von Bad Cannstatt. 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
15: Schafft's noch gut, bevor ihr dieses perfekte Sommerwochenende startet. Ich bin Christian Krack, hallo am Freitagnachmittag. Wir sind bei euch jetzt mit den meisten 80ern. Das sind Bon Jovi und Living on a Prayer.
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0: Foreigner, Urgent, mit bestem Rock und Pop geht's in dieses herrliche Sommerwochenende. Ja, ich hoffe übrigens, ihr seid morgen mit dabei.
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0: Ja, es wird bunt morgen. 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Da werden auf einzigartige Weise Feuerwerk, Lasershow und Leuchtdrohnen miteinander kombiniert, um ganz besondere Bilder an den Nachthimmel zu werfen. Ich hoffe, ihr seid natürlich morgen auch dabei im Höhenpark Killesberg beim Stadtwerke Stuttgart Lichterfestival. Um 16 Uhr wird der Park ja schon geöffnet. Dann gibt's auch schon für eure Kinder jede Menge Mitmachangebote, Zaubershows, Clowns, jede Menge Spielstationen, Hüpfburgen. Und mit der Dämmerung wird dann das Lichtermeer im Park immer sichtbarer. Da lohnt sich's natürlich auch mal, durch den Zauberwald zu gehen. Und kulinarisch, wie soll ich sagen, bleibt sicherlich auch kein Gaumen trocken. Und wenn ihr Bock habt auf coole Live-Musik, kommt unbedingt zu unserer 107.7 Lichter-Festival-Party auf der Freilichtbühne. Die Tickets gibt's übrigens jetzt schon im Vorverkauf ein bisschen günstiger. Und noch ein Tipp, fahrt bitte mit Bus und U-Bahn hoch auf den Killesberg. Es gibt da oben morgen keine freien Parkplätze. So, damit ist alles gesagt. Wir freuen uns auf euch und wünschen euch morgen natürlich einen unvergesslichen Tag.

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15: Das Wetter für uns in Baden-Württemberg, das ist der absolute Hammer. Aktuell sonnige 32 Grad in Waiblingen, in Eislingen 31, in Crailsheim 30 Grad. Und auch am Wochenende bleibt sonnig bei, ja, in der Regel so 28 bis 32 Grad. Am Rhein gibt es ein paar Ausreißer bis 35 Grad. 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Ja, Staus an den ganzen Dauerbaustellen im Land und dazu folgende Gefahrenmeldungen. Achtung bitte auf der A5 Heidelberg Richtung Karlsruhe. Zwischen Karlsruhe Nord und Karlsruhe Durlach. Immer noch die rechte Spur nach einem Unfall gesperrt. Achtung auf der 81 Stuttgart Richtung Singen. Zwischen Hildritzhausen und Gärtringen gleich 2 liegen gebliebene Autos. Einmal auf der linken und einmal auf der mittleren Spur. Achtung bitte auf der 81 Stuttgart Richtung Heilbronn zwischen Ludwigsburg-Nord und Pleidelsheim. Unfallaufnahme linke Spur. Achtung auf der 81 Heilbronn Richtung Stuttgart im Engelbergtunnel. Defekter Pkw rechte Spur. Und Achtung jetzt auch auf der B14 Stuttgart Richtung Backnang. Zwischen der Benzstraße in Stuttgart und dem Kappelbergtunnel mal wieder ungesicherte Unfallstelle linke Spur. Habt ihr noch was gesehen? Eure Staus, eure Blitzer immer kostenlos. 0800 24 7 107 7. 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
15: Wir nähern uns dem Wochenende mit den meisten 80ern, den meisten 90ern, mit der meisten Musik. Ich bin Christian Krack und jetzt feiern wir uns alle mal selbst gemeinsam zu Queen. We are the champions.
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0: hoch bei der Hitze, steht er noch. Elton John, I'm Still Standing. Wir steuern auf dieses herrliche Sommerwochenende zu mit bestem Rock und Pop und täglich gegen 3:45 mit dem hier.
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0: So eine Rockband, nur mit Männern über 80. Das klingt jetzt nicht so mitreißend, oder? Wenn ich jetzt aber Rolling Stones sage, dann haben wir alle gleich ganz andere Bilder im Kopf, oder? Mick Jagger, wie er über die Bühne fegt, immer noch wie so ein 20-Jähriger. Keith Richards, wie er mit Gesichtsfurchen so tief wie der Grand Canyon seine Gitarre bearbeitet. Oder Ron Wood mit seinen coolen Bassläufen. Und nächstes Jahr wollen diese älteren Herren wirklich wieder auf Welttournee gehen. Wie geil ist das denn? Und seit heute ist nun offiziell jetzt auch ihr ganzes neues Album auf dem Markt. Foreign Tongues, fremde Zungen. Ich habe jetzt jedenfalls die erste Single-Auskopplung daraus für euch. Hier sind die Rolling Stones, hier ist In the Stars.

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22: Daumen drücken in Wimbledon. Das ist eines unserer Themen jetzt. Es ist Freitagnachmittag, 16 Uhr.
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24: Guten Tag. Vor der Sommerpause haben Bundestag und Bundesrat nochmal alle Hände voll zu tun gehabt. Ein großes Thema, das Krankenkassensparpaket. Das ist jetzt beschlossene Sache. Die Reform soll dabei helfen, die Krankenkassen zu entlasten. Dafür gibt es Einschnitte im Gesundheitssektor. Vorgesehen sind Ausgabenbremsen bei Praxen und Kliniken. Auf Versicherte kommen höhere Kosten zu. Bundestag und Bundesrat haben auch für das umstrittene Heizungsgesetz gestimmt. Auch in Zukunft soll es möglich sein, neue Öl- und Gasheizungen einzubauen. Die baden-württembergische Feuerwehr stellt sich angesichts des Klimawandels neu auf. Bisher sind Waldbrandlagen hier ein Schwachpunkt. Jetzt stellt man sich auf Szenarien wie in Südeuropa ein. Konzepte werden erstellt und Lücken bei der Ausrüstung geschlossen, sagt Stefan Herrmann vom Landesfeuerwehrverband und nennt ein Beispiel.
25: Bei allen Tätigkeiten im Freien, in der prallen Sonne, stoßen wir schnell an unsere Grenzen, wenn wir die Schutzkleidung für die Gebäudebrandbekämpfung tragen. Wir brauchen also leichtere Schutzkleidung. Die schützt natürlich nicht so gut vor Stichflammen, aber ist dann leichter zu tragen für flexibleres Arbeiten im Freien.
24: Und nun weitere Meldungen in Kürze. VW steckt weiter tief in der Krise. Von April bis Juni hat der Konzern rund 2,1 Millionen Autos verkauft. Das waren gut 200.000 weniger als vor einem Jahr. Unterdessen fordert der Betriebsrat vom Vorstand Klarheit zu möglichen Jobstreichungen und Werksschließungen. Das Leben in Deutschland ist im vergangenen Monat weiter teurer geworden, aber nicht mehr ganz so stark wie zuletzt. Die Preise lagen laut Statistischem Bundesamt 2,3% über dem Vorjahresniveau. Der Tankrabatt hat den Preisanstieg etwas gebremst, so die Statistiker. Beim Tennisturnier in Wimbledon kämpft Alexander Zverev heute um den Einzug ins Finale. Am Nachmittag trifft er auf Lokalmatador Arthur Ferry. Der Gewinner trifft entweder auf die Nummer 1 der Welt, Jannik Sinner, oder auf Rekord-Grand-Slam-Champion Novak Djokovic.
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22: Das Wetter für uns in Baden-Württemberg. Ja, das ist perfekt für dieses Wochenende. Es ist und bleibt sonnig am Wochenende bei 28 bis 35 Grad. Hitzegewitter gibt es voraussichtlich nur im Südschwarzwald. 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Uhr, die neue 107.7 Verkehrsservice. Es ist wirklich wahnsinnig viel los. Hier nur die größten Probleme. Achtung Autofahrer, auf der A81 Stuttgart Richtung Singen zwischen Hildritzhausen und Gärtringen gleich zwei liegen gebliebene Autos. Achtung auf der 81 Stuttgart Richtung Heilbronn zwischen Ludwigsburg Nord und Pleidelsheim. Unfallaufnahme, linke Spur, aber da sehe ich auch schon 10 Kilometer Rückstau ab Zuffenhausen in Richtung Heilbronn. Genauso auf der B14, Achtung, Stuttgart Richtung Backnang zwischen Benzstraße und Kappelbergtunnel, Unfallstelle, linke Spur, hier 5 Kilometer Rückstau. Und den größten Stau auf der A8 gibt es im Moment Ulm Richtung Stuttgart zwischen Märklingen und Mühlhausen am Albabstieg. 11 Kilometer. Wahnsinnig viel los. Chris hat noch einen Blitzer entdeckt. Holzgerlingen, Böblinger Straße beidseitig 30 erlaubt. Vielen, vielen Dank. Und danke auch an Jens Uwe. Der hat einen gesehen in Bad Cannstatt, Nürnberger Straße. Stadtauswärts zwischen Verdunstraße und Norman. Straße aus einem dunkelgrünen Van raus. 40 hier erlaubt. Eure Staus, eure Blitzer immer kostenlos. 0800 24 7 1077. 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
22: Gut ins Wochenende. Ich bin Christian Krack. Hallo an diesem perfekten Freitag. Und dazu gibt's von uns die meisten 80er. Gleich Crowded House und jetzt Alice Cooper und Poison.
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0: Bon Jovi, have a nice day. Ja, und was für einen nice day wir so haben, oder? Mit bestem Rock und Pop steuern wir auf ein grandioses Sommerwochenende zu in Baden und in Württemberg. Hier ist die neue 107.7. Ja, und es gibt ja jede Menge Feste im Land dieses Wochenende. Manche von euch, die wollen bei der Hitze aber vielleicht auch einfach nur irgendwie ins Freibad, ja. Aber da hat unser Urschwabe Jens aus Eislingen ein dringendes Anliegen. Er meldet sich ja jeden Morgen rein in Baden-Württembergs rockigste Morningshow.
1: Ja, wir kennen es alle, du liegst beim Häuserwetter im Freibad und die Leute cremen sich natürlich dick ein und dann wird losgesprungen und direkt ins Wasser rein. Und ich denke mir immer wieder, die tauchen doch dann durch das Fett durch bis vorne hin an die andere Seite. Mm. Herrgott, Leute, man duscht da vorher. Zudem sind die Duscher ja auch da und auch ich weiß, die sind kalt.
2: Alter, die sind so saukalt.
1: Ja.
2: Ich finde es aber mega geil, nicht falsch verstehen. Also im Esslinger Freibad, Wassertemperatur gefühlt 45 Grad. Das einzig Coole sind diese Duschen. Aber ich beobachte auch, die Leute, die halten es da halt keine 3 Sekunden drunter aus. Die strecken kurz einen Fuß drunter und denken, ja, das muss jetzt reichen.
1: Ja, und das ist wirklich falsch. Man soll wirklich ausgiebig duschen, weil komischerweise dann fällt es ja immer leichter, in das Wasser zu gehen.
2: Wir freuen uns aufs Freibad, es wird ein geiles Wochenende. Wir hören uns morgen früh nochmal um 7:45. Jens, hau rein.
1: Jawohl, alle viel Spaß bei dem Wetter. Bis morgen.
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14: Genau 16:30. Das Wetter für uns in Baden-Württemberg ist ja eigentlich gleich erklärt. Sonne, Sonne, Sonne. Die nächsten Tage bei 28 bis 35 Grad. Aktuell sind es in Filderstadt 32, Waiblingen 32, Singen am Hohen Thiel. Dreimal dürft ihr raten. Genau, 32 Grad. 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Viel Spaß! 16.31 Uhr, die neue 177 Verkehrsservice. Irre viel los, deshalb hier nur die größten Probleme aktuell. Achtung Autofahrer, auf der A7 Ulm Richtung Würzburg. Zum einen zwischen Ellwangen und Dinkelsbühl-Fichtenau Unfallstelle und dann nochmal zwischen Giengen-Herbrechtingen und Heidenheim Unfallstelle. Achtung auf der A8 Stuttgart Richtung Karlsruhe zwischen Heimsheim und Pforzheim Süd Unfallstelle, rechte Spur. Achtung auf der 81 Stuttgart Richtung Singen zwischen Hildritzhausen und Gärtringen liegen bliebener PKW linke Spur. Achtung bitte auf der B14 Stuttgart Richtung Backnang zwischen Benzstraße in Stuttgart und Kappelberg Tunnel. Unfallstelle linke Spur, aber da nach wie vor 5 Kilometer Rückstau. Ja, und die größten Staus gibt es aktuell A8 Ulm Richtung Stuttgart zwischen Märklingen und Hohenstadt 8 Kilometer, 81 Stuttgart Richtung Heilbronn zwischen Zuffenhausen und Pleidelsheim 10 Kilometer. Könnt ihr doch, da gibt es auch Blitzer. Holzgerlingen, Böblinger Straße 30er Zone und Stuttgart-Bad Cannstatt, Nürnberger Straße Stadt auswärts zwischen Verdun-Straße und Normannstraße 40er Zone. Eure Staus, eure Blitzer, immer kostenlos 0800 24 7 107 7. 20 Jahre Shopping-Spaß, Genuss und Unterhaltung mitten im Herzen von Bad Cannstatt. 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
14: So, es geht Richtung Wochenende mit den meisten 80ern, den meisten 90ern, mit der meisten Musik. Ich bin Christian Krake. Es gibt 80er Hard Rock von Whitesnake. Here I go again.
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Enjoy the Silence mit bestem Rock und Pop geht ins Wochenende. Hier ist die neue 107.7, 16.42 Uhr haben wir und jetzt freue ich mich auf meinen Lieblingssong von Queen, denn der war in den 80ern auch in einem meiner Lieblingsfilme, nämlich in Highlander. Das ist Who Wants to Live Forever.

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12: Gute Nachrichten aus der Region. Bei Heilbronn hat eine Frau einen Mann aus dem Neckar gerettet. Das ist eines unserer Themen jetzt. Das ist Freitagnachmittag, 17 Uhr.
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13: Guten Tag. Vor der Sommerpause haben Bundestag und Bundesrat nochmal alle Hände voll zu tun gehabt. Ein großes Thema, das Krankenkassensparpaket. Das ist jetzt beschlossene Sache. Mehr von Cornelius Dräger.
14: Die Reform soll dabei helfen, die Krankenkassen zu entlasten. Dafür gibt es Einschnitte im Gesundheitssektor. Vorgesehen sind Ausgabenbremsen bei Praxen und Kliniken. Auf Versicherte kommen höhere Kosten zu. Ärzteverbände schlagen Alarm und sprechen von einem Kahlschlag zulasten der Patienten. Bundestag und Bundesrat haben auch für das umstrittene Heizungsgesetz gestimmt. Auch in Zukunft soll es möglich sein, neue Öl- und Gasheizungen einzubauen. Außerdem gibt es weniger Förderung vom Staat, wenn man seine Heizung austauschen will.
13: VW steckt weiter im Krisenmodus fest. Von April bis Juni hat der Konzern etwa 2,1 Millionen Autos verkauft. Das waren gut 200.000 weniger als im Vorjahreszeitraum. Unterdessen gibt es weiter Unklarheit, was die Sparmaßnahmen bei VW angeht. Der Betriebsrat macht Druck und will vom Vorstand wissen, wie viele Jobs nun wirklich gestrichen und wie viele Werke dicht gemacht werden sollen. Die klare Forderung: Bis heute solle sich VW-Chef Blume unmissverständlich dazu äußern. Und nun weitere Meldungen in Kürze. In der spanischen Urlaubsregion Andalusien wütet ein heftiger Waldbrand. Mindestens 12 Menschen sind bereits gestorben. Einige von ihnen wurden in ihren Autos gefunden. Weitere Menschen werden noch vermisst. Auch Portugal und Frankreich hatten zuletzt mit Waldbränden zu kämpfen. Bei Heilbronn hat eine Frau einen Mann aus dem Neckar gerettet. Sie hatte gestern Nachmittag gesehen, dass der 53-Jährige ins Wasser gesprungen war und danach offenbar Probleme bekam. Die 41-Jährige brachte den Mann mit Hilfe anderer an Land. Anschließend kam er ins Krankenhaus. Europameister Spanien gegen den ewigen Geheimfavoriten Belgien. Heute Abend geht's bei der Fußball-WM um das zweite Halbfinalticket. Die Belgier dürften dabei gerne an das WM-Viertelfinale vor 40 Jahren zurückdenken. Damals setzten sie sich gegen Spanien im Elfmeterschießen durch.
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12: Das Wetter für uns in Baden-Württemberg. Ja, das ist perfekt fürs Wochenende. Es bleibt sonnig bei 28 bis 35 Grad. Hitzegewitter sind die Ausnahme, wahrscheinlich nur so morgen Abend ein paar im Südschwarzwald. 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Achtung Autofahrer auf der A5 Heidelberg Richtung Karlsruhe zwischen Karlsruhe-Durlach und Karlsruhe-Mitte. Unfallaufnahme, rechte Spur. Achtung auf der A7 immer noch Ulm Richtung Würzburg zwischen Giengen-Herbrechtingen und Heidenheim. Unfallstelle, linke Spur. Stau A6 Mannheim Richtung Nürnberg zwischen Rastplatz Wart und Heilbronn-Neckar-Sulm, ja, 4 Kilometer. A8 Ulm Richtung Stuttgart zwischen Märklin und Hohenstadt wird besser. 4 Kilometer. A8 Stuttgart Richtung Karlsruhe zwischen Pforzheim-Süd und Pforzheim-Nord. 6 Kilometer stockend auf der 81 Stuttgart Richtung Heilbronn. Sieht es langsam auch besser aus zwischen Zuffenhausen und Pleidesheim. Ja, auch noch so 6 Kilometer Stau. Ansonsten an den üblichen Stellen. Ja, und falls ihr sonst noch was gesehen habt, eure Staus, eure Blitzer, immer kostenlos her damit. 0800 24 7 107 7. 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
12: Ich bin Christian Krack, hallo, kommt gut in diesen eventreichen, in dieses eventreiche Wochenende. Wir sind bei euch jetzt mit Joan Jett und I Love Rock'n'Roll.
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0: Das Stuttgarter Lichterfestival morgen auf dem Killesberg, die deutsche Motocross-Meisterschaft in Eichwald oder heute schon der Blutritt in Bad Wurzach. Es ist richtig was los dieses Wochenende in Baden-Württemberg. Dazu perfektes Wetter, besten Rock und Pop im Radio und ja, die beiden gibt's ja auch noch.
1: 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Jetzt versucht ein Engländer, Schwäbisch zu lernen. Steven lernt Schwäbisch. Und hier sind Steven und Urschwabe Jens.
2: Hi Jens.
3: Hi, grüß dich Steven.
2: Was ist ein bisschen mein neues Wort für heute?
3: Ja, das schwäbische Wort für heute ist der Romser.
2: Hä?
3: Romser.
2: Ist das nicht ein Lied von The Rolling Stones?
3: Okay.
2: Der Romser.
3: Mal.
2: So klingt der alle jetzt. Der Romsler. Es geht um einen Typ, der einfach durchs Leben mit seiner Gitarre und der buckt sich nach vorne. Der Romsler.
3: Okay, das ist der Romser.
2: The Wanderer.
3: The Wanderer.
2: Irgendwelches Lied aus den 60er, 70er Jahren.
3: Ja.
2: Ich hätte aber was hat das mit Schwabenland zu tun?
3: Tanz.
2: Ah!
3: Hätte ich jetzt gedacht. Ja?
2: Aber das ist auch falsch, oder? Hat nichts mit dem Tanz zu tun.
3: Nein.
2: Oh, ist es, wenn du einen Popel hast, nicht groß oder eklig, sondern eine von diesen kleinen Feinen, so ein kleinen Kügelchen, der nur an die Spitze deiner Nase da sitzt und du hast keine Ahnung.
3: Okay.
2: Das ist der Romser.
3: Und jemand sagt, pass auf, du hast einen Romser.
2: Ja, normalerweise ist das meine Frau, wenn ich nach vorne bücke, um sie zu küssen.
3: Okay. Nein, aber ist cool, dass du da dafür ein Wort hättest.
2: Für diese besondere kleine Kugel, das ist nicht eklig.
3: Ja, man könnte die Leute damit besser warnen, ohne dass es peinlich
2: ist. Genau.
3: Okay, nein, Romser ist, wenn du mit deiner Frau tanzt und die fällt dir aus der Arme und fliegt dann auf den Boden mit Mordsgeschepper und Gezeter. Das ist dann ein Romser. Also wenn etwas sehr laut auf den Boden knallt oder wenn du nachts im Bett liegst und so ein Flugzeug durchbricht die Schallmauer und es knallt überraschend. Das ist ein Romser.
2: Alles klar. Vielen Dank.
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18: Das Wetter für uns in Baden-Württemberg. Nach diesem sonnigen Abend erwartet uns eine klare Nacht. 19 bis 12 Grad. Aktuell sind es aber bei euch in Ludwigsburg noch 32, Schorndorf 31, selbst oben in Donau-Eschingen 32 Grad. Ja, das Wochenende, das bleibt perfekt sonnig bei 28 bis 35 Grad. 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Achtung Autofahrer, auf der A5 Heidelberg Richtung Karlsruhe, zwischen Karlsruhe-Durlach und Karlsruhe-Mitte, Unfallaufnahme, rechte Spur. Achtung auf der A7 Ulm Richtung Würzburg, zwischen Giengen-Herbrechtingen und Heidenheim, Unfallstelle, linke Spur. Es stockt A8 Stuttgart-Karlsruhe in beiden Richtungen an der Dauerbaustelle bei Pforzheim Richtung Karlsruhe 6 Richtung Stuttgart 4 Kilometer. 81 Singen Richtung Stuttgart zwischen Kreuzböblingen-Holb und Sindelfingen-Ost 3 Kilometer Baustellenstau. 81 Stuttgart Richtung Heilbronn zwischen Zuffenhausen und Pleidelsheim 5 Kilometer Stop and Go. Habt ihr noch was gesehen? Eure Staus, eure Blitzer? Immer kostenlos 0800 24 7 1077. 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
18: Wir spielen die meisten 80er, die meisten 90er, die meiste Musik. Ich bin Christian Krack und er trägt bei dem schönen Wetter sogar die Sonnenbrille nachts. Hier ist Corey Hart, Sunglasses at Night.
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bestem Rock und Pop geht's ins Wochenende. Aerosmith, I don't want to miss a thing. Hier ist die neue 107.7, 17.43 Uhr haben wir und wir sagen Glückwunsch an den deutschen Tennisprofi Alexander Zverev. Er hat in Wimbledon den Lokalmatadoren Arthur Ferry, wird er wohl ausgesprochen, besiegt glatt in 3 Sätzen. Also der Wahnsinn. Sonntag, dann das große Finale.

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13: Deutscher Jubel in Wimbledon, das ist eines unserer Themen jetzt. Das ist Freitagabend, 18 Uhr.
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15: Guten Abend. Die Sparpläne für die Krankenkassen haben es durch Bundestag und Bundesrat geschafft. Die Reform sieht Einschnitte bei den Leistungen und zusätzliche Kosten für Versicherte vor, damit Beiträge nicht weiter steigen. Bundesgesundheitsministerin Wacken meint, ohne die Reform
16: müssten wir schon im kommenden Jahr mit einer Beitragssatzsteigerung von 1 Prozentpunkt rechnen. Knapp 20 Milliarden Euro paritätisch verteilt auf Arbeitnehmer und Arbeitgeber. Und das, meine Damen und Herren, kann nicht sein, was wir wollen.
15: Die Opposition glaubt nicht an stabile Beiträge und warnt unter anderem vor Krankenhausinsolvenzen. Auch das Heizungsgesetz ist beschlossene Sache. Öl- und Gasheizungen sollen weiter eingebaut werden können. Endlos scrollen auf Instagram soll für Kinder und Jugendliche künftig weniger verlockend werden. Die EU-Kommission fordert vom Meta-Konzern verpflichtende Pausen für Nutzer und weniger automatische Videowiedergaben. Außerdem soll der Algorithmus abgeschwächt werden. Die Endlos-Feeds seien eine große Suchtgefahr, heißt es aus Brüssel. Parallel laufen Gespräche über mögliche strengere Regeln bis hin zu einem Social-Media-Verbot. Und nun weitere Meldungen in Kürze. Berlins regierender Bürgermeister Kai Wegner tritt nicht nochmal an. Der CDU-Politiker hat seine Spitzenkandidatur für die Wahl im September zurückgezogen. Hintergrund ist die Debatte um Wegners Krisenmanagement beim großen Stromausfall in Berlin vor einem halben Jahr. In Gerabronn im Landkreis Schwäbisch Hall ist ein 13-Jähriger bei einem E-Scooter-Unfall ums Leben gekommen. Der Junge war laut Polizei auf dem Scooter unterwegs und übersah an einer Kreuzung ein Auto. Es kam zum Zusammenstoß. Der 13-Jährige starb noch an der Unfallstelle. Deutschlands derzeit bester Tennisspieler Alexander Zverev steht im Finale des Grand-Slam-Turniers in Wimbledon. Der Hamburger gewann gegen den ungesetzten Briten Arthur Ferry glatt in 3 Sätzen. Im Finale wartet entweder Weltranglisten-Erster Jannik Sinner oder Novak Djokovic.
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13: Das Wetter für uns in Baden-Württemberg ist der absolute Hammer, oder? Fantastisch. So muss Sommer sein und nach diesem sonnigen Abend erwartet uns eine klare Nacht bei 19 bis 12 Grad. Das Wochenende bleibt perfekt sonnig, meistens so bei 28 bis 32 am Rhein. geht's auch mal auf 35 Grad hoch. 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Achtung Autofahrer, jetzt auf der A6 Heilbronn Richtung Nürnberg. Zwischen Heilbronn-Neckarsulm und Kreuz-Weinsberg. Unfallstelle, linke Spur. Achtung auf der 81 Heilbronn Richtung Stuttgart. Zwischen Ludwigsburg-Nord und Ludwigsburg-Süd. Defektes Fahrzeug, rechte Spur. Achtung auf der B10 Stuttgart Richtung Nürtingen. Zwischen Deizisau und dem Plochinger Dreieck, also der Überleitung zur B313. Liegen gebliebenes Fahrzeug. Es stockt noch A8 Dauerbaustelle bei Pforzheim. In beide Richtungen etwa 5 Kilometer. 81 Singen Richtung Stuttgart zwischen Kreuzböblingen-Hulb und Sindelfingen-Ost 3. Und 81 Stuttgart Richtung Heilbronn zwischen Zuffenhausen und Pleidelsheim wird es immer besser. Naja, gut, so 3-4 Kilometer Stop and Go oder beziehungsweise stockend sind es da noch. Eure Staus, eure Blitzer. 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
13: Sodele, wer hat jetzt noch Lust, vor dem Wochenende unsere schicke schwarze neue 107.7-Tasse zu gewinnen? Ich bin Christian Krack, schönen guten Abend zu meinem kleinen Feierabend-Quiz zum Weltgeschehen. Ja, wer spielt mit mir gleich eine Runde Knack den Krack? Die Einstiegsfrage, die verrate ich euch wie immer ja jetzt schon mal. Dieser ehemalige VfB Stuttgart-Stürmer wird heute 41. Glückwunsch natürlich an der Stelle. Ja, er stammt aus Riedlingen im Landkreis Biberach. Er wurde mit dem VfB 2007 deutscher Meister und hat mit den Bayern 2013 die Champions League gewonnen. Wie heißt der Mann? Wisst ihr das und so ein bisschen mehr? Dann seid ihr richtig bei mir. Jetzt kostenlos anrufen und mitspielen. Nur Mut. 0800 24 7 107 7. 0800 24 7 107 7.

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0: Mit bestem Rock und Pop geht's in dieses Hammer-Wochenende. Es ist 7:08 und jetzt ist wieder Quiz-Time.
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0: Ich bin Christian Krack, hallo. Wer will mich denn heute knacken?
2: Daniel Bravo, hallo.
0: Heißt du wirklich Bravo mit Nachnamen?
2: Ja, genau.
0: Das ist ja cool. Wo kommt der Name her? Italien?
2: Aus Spanien.
0: Aus Spanien. Bravo.
2: Ja.
0: Was machst du am Wochenende? Hast du frei? Musst du arbeiten?
2: Ja, wir haben ein bisschen Baseballturnier bei uns in Gammertingen und ja, der Rest am Badesee wahrscheinlich.
0: Spielst du selber Baseball oder wie?
2: Ja, wir spielen Baseball und morgen haben wir ein U10-Turnier von unseren Kleinen. Und selber spielen wir auch zweite Bundesliga mit Gammertingen.
0: Oh, cool.
2: Ja.
0: Jetzt überprüfe ich erstmal, was du heute schon so von der Welt alles mitbekommen hast, beziehungsweise dein Allgemeinwissen. 25 Sekunden Zeit, 5 Fragen zum Weltgeschehen stelle ich dir, 4 musst du aber noch richtig beantworten, dann hast du schon gewonnen. Ja, machst du am besten einen Homerun. Ja, und wenn du mal was nicht weißt, sagst du einfach weiter oder rätst kurz.
2: Jawohl.
0: Dieser ehemalige VfB-Stürmer wird heute 41. Er stammt aus Riedlingen im Landkreis Biberach, wurde mit dem VfB 2007 Deutscher Meister, hat mit den Bayern 2013 die Champions League gewonnen. Wen meine ich?
2: Mein Landsmann Mario Gomez.
0: Ja. Bei welchem Tennisturnier steht der Deutsche Alexander Zverev nach seinem Halbfinalsieg heute am Sonntag zum ersten Mal im Finale?
2: In Wimbledon.
0: Ja. Heute Abend spielt Spanien bei der Fußball-WM im Viertelfinale gegen die Roten Teufel. Wer ist gemeint?
2: Aus Belgien.
0: Ja. Welcher Radiosender erwartet euch morgen im Höhenpark Hillesberg auf der Freilichtbühne beim Stuttgarter Lichterfestival mit fetter Live-Musik?
2: Natürlich die neue 107.7.
0: Ja. Welches Gesetz hat der Bundestag denn heute beschlossen zu ändern? Das sogenannte Heizgesetz oder das Grundgesetz?
2: Das Heizgesetz.
0: Ja, gut geraten am Schluss, ja. David, Daniel aus Gammertingen. Hast du mich? Hast du den Krack geknackt? Du wirst aufgenommen in unsere neue 107.7 Hall of Fame. Möge als Lohn zusätzlich zu unserer Tasse dein Wochenende, ja, und dein Turnier und überhaupt das beste Wochenende aller Zeiten werden.
2: Okay, vielen Dank.
0: Ich danke dir sehr fürs Mitspielen und falls ihr auch mal mitspielen wollt, ja, nächste Chance. Knack den Krack. Montagabend wieder, kurz nach 6 die Einstiegsfrage hören und ganz schnell anrufen.

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8: Das Wetter für uns in Baden-Württemberg. Nach diesem sonnigen Abend erwartet uns eine klare Nacht bei 19 bis 12 Grad. Ja, und das Wochenende bleibt perfekt sonnig bei 28 bis 35 Grad. 18.32 Uhr, die neue 107.7 Verkehrsservice. Achtung Autofahrer, auf der A6 Heilbronn Richtung Nürnberg, zwischen Heilbronn-Neckarsulm und Kreuz Weinsberg, ungesicherte Unfallstelle, linke Spur. Achtung bitte auf der A6 Mannheim Richtung Heilbronn, zwischen Bad Rappenau und Heilbronn unter Eisesheim, ungesicherte Unfallstelle, linke Spur. Achtung bitte auf der 81 Heilbronn Richtung Stuttgart, zwischen Ludwigsburg Nord und Ludwigsburg Süd, defektes Fahrzeug, rechte Spur. Es stockt A8 Stuttgart Richtung Karlsruhe zwischen Pforzheim Süd und Pforzheim Nord. Noch etwa 6 Kilometer. 81 Stuttgart Richtung Heilbronn zwischen Zuffenhausen und Pleidelsheim. 3 Kilometer stockend wegen der Baustellenverengung. Eure Staus, eure Blitzer, immer kostenlos. 0800 24 7 107 7. Ich wünsche euch natürlich auch an diesem Freitagabend eine ganz besonders gute Fahrt. 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
8: Wir spielen die meisten 80er, die meisten 90er, die meiste Musik. Ich bin Christian Krack und jetzt geht's in die 80er zu Michael Jackson und Bad. Ich wünsche euch ein schönes Wochenende.
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bestem Rock und Pop geht sie dieses herrliche Wochenende. Hier ist die neue 107.7, 1843 haben wir. Jetzt haben wir Phil Collins für euch. Von dem hört man ja eigentlich nicht so viel. Dem geht's ja auch nicht so gut. Von seinem Sohn Matthew Collins schon mehr. Der will wohl aus der österreichischen zweiten Liga, ist Fußballer, nach Deutschland wechseln. Bin mal sehr gespannt, ob das klappt.

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10: Es gibt gute Nachrichten für das deutsche Tennis. Das ist eines unserer Themen jetzt. Das ist Freitagabend gleich 19 Uhr.
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11: Schönen guten Abend. Berlins regierender Bürgermeister Kai Wegner tritt nicht nochmal an. Der CDU-Politiker hat seine Spitzenkandidatur für die Wahl zum Abgeordnetenhaus im September zurückgezogen. Seit Wochen steht Wegner immer mehr in der Kritik. Es geht um sein Krisenmanagement beim großen Stromausfall in Berlin vor einem halben Jahr und die Frage, was er wie und wann unternommen hat. Wegner sagte:
12: Ja, ich habe kommunikative Fehler gemacht. Und das war auch Mist. Und ich ärgere mich am meisten darüber. Aber meine Damen und Herren, wenn ich feststelle, dass ich mit den Themen, die entscheidend sind für die Menschen, nicht mehr durchdringe, dann muss es Konsequenzen geben.
11: Die Sparpläne für die Krankenkassen haben es durch Bundestag und Bundesrat geschafft. Die Reform sieht Einschnitte bei den Leistungen und zusätzliche Kosten für Versicherte vor, damit Beiträge nicht weiter steigen. Bundesgesundheitsministerin Wagen meint, ohne die Reform
13: müssten wir schon im kommenden Jahr mit einer Beitragssatzsteigerung von 1 Prozentpunkt rechnen. Knapp 20 Milliarden Euro paritätisch verteilt auf Arbeitnehmer und Arbeitgeber. Und das, meine Damen und Herren, kann nicht sein, was wir wollen.
11: Die Opposition glaubt nicht an stabile Beiträge und warnt unter anderem vor Krankenhausinsolvenzen. Auch das Heizungsgesetz ist beschlossene Sache. Öl- und Gasheizungen sollen weiter eingebaut werden dürfen. Und nun weitere Meldungen in Kürze. Die Diätenerhöhung für die Abgeordneten im Bundestag fällt in diesem Jahr aus. Auch dafür hat das Parlament jetzt grünes Licht gegeben. Es ging um 500 Euro mehr im Monat. Die Sparpolitik der Bundesregierung trifft viele Bürger und da soll es auch für die Abgeordneten keine Ausnahme geben, so die Begründung. Erstmals in seiner Karriere steht Alexander Zverev im Finale von Wimbledon. Der aktuell beste deutsche Tennisspieler siegte gegen den ungesetzten Briten Arthur Ferry ungefährdet in 3 Sätzen. Der Gegner im Endspiel wird ermittelt zwischen dem Weltranglistenersten Jannik Sinner und Novak Djokovic. Europameister Spanien gegen den ewigen Geheimfavoriten Belgien. Heute Abend geht es bei der Fußball-Weltmeisterschaft um das 2. Halbfinalticket. Die Belgier dürften dabei gerne an das WM-Viertelfinale vor 40 Jahren zurückdenken. Damals setzten sie sich gegen Spanien im Elfmeterschießen durch.
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10: Das Wetter für uns in Baden-Württemberg, ja, das ist einfach makellos. Auch eine klare Nacht liegt vor uns, 19 bis 12 Grad. Und das Wochenende bleibt eigentlich durchgehend sonnig, 28 bis 35 Grad. So im Südschwarzwald, da kann es vielleicht morgen auch mal Hitzegewitter geben. 19 Uhr und 2 Minuten, die neue 107.7 Verkehrsservice. Achtung Autofahrer auf der A6 Mannheim Richtung Heilbronn zwischen Bad Rappenau und Heilbronn unter Eisesheim. Ungesicherte Unfallstelle, linke Spur. Achtung auf der A6 Heilbronn Richtung Nürnberg zwischen Bretzfeld und Öhringen. Defekter Pkw, rechte Spur. Achtung bitte auf der 81 Singen Richtung Stuttgart zwischen Hildritzhausen und Wurmtalbrücke. Ungesicherte Unfallstelle, rechte Spur. Außerdem zwischen Hildritzhausen und Ehningen Bergungsarbeiten, rechte Spur gesperrt. Und was habe ich da noch? Es stockt noch A8 Stuttgart Richtung Karlsruhe zwischen Pforzheim Süd und Pforzheim Nord. 5 Kilometer wegen der Dauerbaustelle. Eure Staus, eure Blitzer, immer kostenlos. 0800 24 700 77.
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10: Egal, was ihr macht am Wochenende, viel Spaß dabei. Wir sind bei euch mit viel Musik. Jetzt mit dem Klassiker von Uriah Heep und Lady in Black. Ich bin Christian Krack. 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

0: Nazareth, Dream On. Mit bestem Rock und Pop steuern wir auf dieses grandiose Sommerwochenende zu in Baden-Württemberg. Hier ist die neue 107.7. Ja, es gibt ja richtig viele Feste im Land dieses Wochenende. Manche von euch wollen bei der Hitze aber vielleicht einfach auch nur ins Freibad. Aber da hat sich ja unser Urschwabe Jens aus Eislingen heute Morgen, wie jeden Morgen, in Baden-Württembergs rockigste Morningshow reingemeldet. Mit einem ganz besonderen Anliegen.
1: Ja, wir kennen es alle, du liegst beim Häuserwetter im Freibad und die Leute cremen sich natürlich dick ein und dann wird losgesprungen und direkt ins Wasser rein. Und ich denke mir immer wieder, die tauchen doch dann durch das Fett durch bis vorne hin an die andere Seite. Herrgott, Leute, man duscht da vorher. Zudem sind die Duscher ja auch da und auch ich weiß, die sind kalt.
2: Alter, die sind so saukalt.
1: Ja.
2: Ich finde es aber mega geil, nicht falsch verstehen. Also im Esslinger Freibad, Wassertemperatur gefühlt 45 Grad. Das einzig Coole sind diese Duschen, aber ich beobachte auch die Leute, die halten es da halt keine 3 Sekunden drunter aus. Die strecken kurz einen Fuß drunter und denken, ja, das muss jetzt reichen.
1: Ja, und das ist wirklich falsch. Man soll es wirklich ausgiebig duschen, weil komischerweise dann fällt es einem auch leichter, in das Wasser zu gehen.
2: Wir freuen uns aufs Freibad. Es wird ein geiles Wochenende. Wir hören uns morgen früh nochmal um 7:45. Jens, hau rein.
1: Jawohl, alle viel Spaß bei dem Wetter. Bis morgen.
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4: Das Wetter für uns in Baden-Württemberg. Aktuell sind es in Schorndorf immer noch 31, Göppingen 31, Singen am Hohen Tiel sogar 32 Grad. Nachts wird es aber angenehm bei 19 bis 12 Grad und das Wochenende bleibt perfekt sonnig bei 28 bis maximal 35 Grad. Genau, 7:30, die neue 107.7 Verkehrsservice. Achtung Autofahrer, auf der A81 Stuttgart Richtung Heilbronn zwischen Mundelsheim und Ilsfeld liegen gebliebenes Auto auf der Standspur. Achtung bitte auf der A81 Singen Richtung Stuttgart zwischen Hildritzhausen und Wurmtal. Brücke, ungesicherte Unfallstelle, rechte Spur. Habt ihr noch was gesehen? Eure Staus, eure Blitzer immer kostenlos. 0800 24 7 1077.
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4: Wir spielen die meisten 80er, die meisten 90er, die meiste Musik für euch. Ich bin Christian Krack und jetzt geht's auf die Südhalbkugel. Wir haben ja gerade Winter. Ja? Das sind Midnight Oil Air aus Australien. Das ist Bands Are Burning.
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Ten Sharp mit You hier bei der 977. Wir spielen aber nicht nur die meisten 90er für euch, auch die meisten 80er. Und das hier ist unverkennbar jetzt Michael Jackson für euch mit Dirty Diana.

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4: Spanien will heute Abend einen Rekord verteidigen. Das ist eines unserer Themen jetzt. Es ist Freitagabend, 20 Uhr.
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4: Mit Holger Dilk.
6: Schönen guten Abend. Sein Krisenmanagement beim großen Stromausfall in Berlin fällt Kai Wegner auf die Füße. Der regierende Bürgermeister der Stadt hat seine Kandidatur für die Wahl im September zurückgezogen. Nach dem Stromausfall im Januar gab es immer wieder Unklarheiten darüber, was Wegner wann und wie gemacht hatte. Der CDU-Politiker betonte:
7: In der Sache habe ich mir gar nichts vorzuwerfen. Wir haben einen guten Job gemacht. Alle Beteiligten haben einen guten Job gemacht. Wir haben die Krise anderthalb Tage vorher beendet. Wenn die Kommunikation eine andere gewesen wäre, dann würde ich jetzt wahrscheinlich auch nicht vor Ihnen stehen. Und für diese fehlerhafte Kommunikation übernehme ich jetzt Verantwortung.
6: Wer neuer CDU-Spitzenkandidat wird, steht noch nicht fest. Vor der Sommerpause haben Bundestag und Bundesrat noch mal alle Hände voll zu tun gehabt. Ein großes Thema, das Krankenhaus-Sparpaket. Das ist jetzt beschlossene Sache. Mehr von Cornelius Dräger.
8: Die Reform soll dabei helfen, die Krankenkassen zu entlasten. Dafür gibt es Einschnitte im Gesundheitssektor. Vorgesehen sind Ausgabenbremsen bei Praxen und Kliniken. Auf Versicherte kommen höhere Kosten zu. Ärzteverbände schlagen Alarm und sprechen von einem Kahlschlag zulasten der Patienten. Bundestag und Bundesrat haben auch für das umstrittene Heizungsgesetz gestimmt. Auch in Zukunft soll es möglich sein, neue Öl- und Gasheizungen einzubauen. Außerdem gibt es weniger Förderung vom Staat, wenn man seine Heizung austauschen will.
6: Und nun weitere Meldungen in Kürze. Kaputt heißt künftig nicht mehr gleich neu kaufen. Der Bundesrat hat das neue Recht auf Reparatur beschlossen. Wer ein kaputtes Smartphone oder eine defekte Waschmaschine hat, soll die Geräte künftig einfacher und zu einem fairen Preis reparieren lassen können. Dazu werden die Hersteller verpflichtet. Deutschland steht vor der nächsten Hitzewelle. Im Westen und Süden werden morgen bis zu 35 Grad erwartet. In den Tagen darauf sind dann sogar bis zu 38 Grad drin. Der Deutsche Wetterdienst rechnet nicht mit Rekordtemperaturen wie im Juni. Im Viertelfinale der Fußball-WM treffen die Spanier heute auf Belgien. Der Gewinner trifft in der nächsten Runde dann auf Frankreich. Anstoß in Los Angeles ist um 21 Uhr unserer Zeit. Spanien ist übrigens in diesem Turnier und damit seit über 600 Minuten ohne Gegentor. Das ist Rekord.
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4: Das Wetter für uns in Baden-Württemberg, ja, das könnte ja kaum besser sein. Nach diesem perfekten Abend erwartet uns eine klare Nacht, 19 bis 12 Grad. Das Wochenende ist hochsommerlich sonnig bei 28 bis 32. Nur vereinzelt geht's am Rhein mal auf 35 Grad hoch. Kurz nach 8 die neue 107.7 Verkehrsservice. Achtung Autofahrer auf der A81 Stuttgart Richtung Heilbronn zwischen Mundelsheim und Ilsfeld. Defekter Pkw Standspur. Und Achtung bitte auf der 81 Singen Richtung Stuttgart zwischen Hildritzhausen und der Wurmtalbrücke. Noch eine ungesicherte Unfallstelle auf der rechten Spur. Habt ihr noch was gesehen? Eure Staus, eure Blitzer? Immer kostenlos 0800 24 700 77. Ich bin Christian Krack. Ich wünsche euch eine gute Fahrt ins Wochenende.
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1: Im Studio Holger Dilk, schönen guten Abend. Berlins regierender Bürgermeister Kai Wegner tritt nicht nochmal an. Der CDU-Politiker hat seine Spitzenkandidatur für die Wahl zum Abgeordnetenhaus im September zurückgezogen. Seit Wochen steht Wegner immer mehr in der Kritik. Es geht um sein Krisenmanagement beim großen Stromausfall in Berlin vor einem halben Jahr und die Frage, was er wie und wann unternommen hat. Wegner sagte:
2: Ja, ich habe kommunikative Fehler gemacht. Und das war auch Mist. Und ich ärgere mich am meisten darüber. Aber meine Damen und Herren, wenn ich feststelle, dass ich mit den Themen, die entscheidend sind für die Menschen, nicht mehr durchdringe, dann muss es Konsequenzen geben.
1: Die Krankenkassenreform ist beschlossene Sache. Nach dem Bundestag hat auch der Bundesrat zugestimmt. Die Reform soll die gesetzlichen Kassen wegen stark steigender Ausgaben entlasten und verhindern, dass die Beiträge steigen. Vorgesehen sind auch Ausgabenbremsen bei Praxen und Kliniken. Heftige Kritik kommt von der Opposition, Grünen-Fraktionschefin Hasselmann.
3: Es wird keine Effizienzgewinne geben und es wird keine Beitragsstabilität geben, sondern Krankenhausinsolvenzen, überlastete Hausärzte und verratene Psychotherapeutinnen und Therapeuten, meine Damen und Herren.
1: Bundestag und Bundesrat haben auch das Heizungsgesetz verabschiedet. In Zukunft soll es weiter möglich sein, Öl- und Gasheizungen einzubauen. Und nun weitere Meldungen in Kürze. Hersteller von Handys, Waschmaschinen und anderen Elektrogeräten sollen künftig verpflichtende Reparaturen zum angemessenen Preis anbieten. Der Bundesrat hat das neue Recht auf Reparatur endgültig beschlossen. So sollen weniger Geräte im Müll landen und länger genutzt werden. Alexander Zverev hat erstmals in seiner Karriere das Finale von Wimbledon erreicht. Am Sonntag trifft er nun auf den Weltranglisten-Ersten Jannik Sinner. Es ist seit 1995 das erste Mal nach Boris Becker, dass ein deutscher Tennisspieler bei den Männern im Endspiel beim Grand Slam in London steht. Europameister Spanien gegen den ewigen Geheimfavoriten Belgien. Heute Abend geht es bei der Fußball-Weltmeisterschaft um das zweite Halbfinalticket. Die Belgier dürften dabei gerne an das WM-Viertelfinale vor 40 Jahren zurückdenken. Damals setzten sie sich gegen Spanien im Elfmeterschießen durch.
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0: 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Kennst du die Geschichte hinter diesem Song? 1989. Für Phil Collins soll es eigentlich ein schöner Urlaub in Washington werden. Doch als er vor dem Weißen Haus steht, sieht er überall Obdachlose, die auf der Straße schlafen und um Essen betteln. Jeder, der an ihnen vorbeigeht, ignoriert sie. Diese Kluft zwischen Macht und Hilflosigkeit lässt Phil Collins nicht los. Zu Hause setzt er sich an sein Klavier und schreibt einen Song. Während andere leiden, ist es für uns wieder mal ein Tag im Paradies. Another Day in Paradise.
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1: Im Studio Hanna Messerschmidt. Schönen guten Abend. Berlins regierender Bürgermeister Kai Wegner tritt nicht nochmal an. Der CDU-Politiker hat seine Spitzenkandidatur für die Wahl zum Abgeordnetenhaus im September zurückgezogen. Seit Wochen steht Wegner immer mehr in der Kritik. Es geht um sein Krisenmanagement beim großen Stromausfall in Berlin vor einem halben Jahr und die Frage, was er wie und wann unternommen hat. Wegner sagte:
2: Ja, ich habe kommunikative Fehler gemacht. Und das war auch Mist. Und ich ärgere mich am meisten darüber. Aber meine Damen und Herren, wenn ich feststelle, dass ich mit den Themen, die entscheidend sind für die Menschen, nicht mehr durchdringe, dann muss es Konsequenzen geben.
1: Die Sparpläne für die Krankenkassen haben es durch Bundestag und Bundesrat geschafft. Die Reform sieht Einschnitte bei den Leistungen und zusätzliche Kosten für Versicherte vor, damit Beiträge nicht weiter steigen. Bundesgesundheitsministerin Warken meint, ohne die Reform
3: müssten wir schon im kommenden Jahr mit einer Beitragssatzsteigerung von 1 Prozentpunkt rechnen. Knapp 20 Milliarden Euro paritätisch verteilt auf Arbeitnehmer und Arbeitgeber. Und das, meine Damen und Herren, kann nicht sein, was wir wollen.
1: Die Opposition glaubt nicht an stabile Beiträge und warnt unter anderem vor Krankenhausinsolvenzen. Auch das Heizungsgesetz ist beschlossene Sache. Öl- und Gasheizungen sollen weiter eingebaut werden können. Und nun weitere Meldungen in Kürze. Der VW-Betriebsrat macht weiter Druck auf den Vorstand und fordert Klarheit über weitere Stellenstreichungen. Bis heute soll sich VW-Chef Blume unmissverständlich dazu äußern. VW steckt schon länger in der Krise. Von April bis Juni wurden fast 9% weniger Autos verkauft als im Vorjahreszeitraum. Endlos scrollen auf Instagram soll für Kinder und Jugendliche künftig weniger verlockend werden. Die EU-Kommission fordert vom Meta-Konzern verpflichtende Pausen für Nutzer und weniger automatische Videowiedergaben. Die Endlos-Feeds seien eine große Suchtgefahr, heißt es. Alexander Zverev hat erstmals in seiner Karriere das Finale von Wimbledon erreicht. Am Sonntag trifft er nun auf den Weltranglisten-Ersten Jannik Sinner. Es ist seit 1995 das erste Mal nach Boris Becker, dass ein deutscher Tennisspieler bei den Männern im Endspiel beim Grand Slam in London steht.
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0: 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Kennst du die Geschichte hinter diesem Song? Es ist ein warmer Sommerabend in England. Gary Lightbody, Sänger der Band Snow Patrol, sitzt auf einem Stuhl im Garten eines Freundes. Sie trinken Rotwein. Viel Rotwein. Gary spielt Gitarre und singt. Sie sind begeistert über ihren kreativen Schub. Sie schreiben ganze 10 neue Songs in ein Notizbuch in kaum lesbarer Schrift. Am nächsten Morgen wacht er mit einem Kater auf und schaut sich die Lieder nochmal an. 10 Stück. 9 davon sind furchtbar. Aber eines, ein Liebeslied, funkelt wie ein Diamant. Er nennt es Chasing Cars.
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0: 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Kennst du die Geschichte hinter diesem Song? New Jersey 1986. John Bon Jovi sitzt zusammen mit Bandkollege Richie Sambora und Songwriter Desmond Child im Keller von Richies Eltern.
1: Richie, Essen fertig.
0: Die Jungs schreiben an neuen Songs. Alle stehen unter Druck. Denn nach ihrem gefeierten Debütalbum war die letzte Platte ein totaler Flop. Und weil sie unbedingt Kohle brauchen, schreiben Bon Jovi mit Desmond Child Songs für andere Bands. Heute sitzen sie an Songs für die kanadische Band Loverboy. Shot Through the Heart steht ab sofort als Zeile im Raum. Und plötzlich sagt John Bon Jovi, hey, diesen Song kriegt nicht Loverboy. Diesen Song spielen wir. You Give Love a Bad Name wird die erste Nummer 1 Single der Band und hält sich 24 Wochen lang in den Charts. Heute ist der Song bester Rock und Pop.
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0: Kennst du die Geschichte hinter diesem Song? Es ist 1981 im englischen Leeds. Hier treffen sich an der Uni zwei Männer, die sich sofort perfekt verstehen. Hobbysänger Mark Almond und der Synthesizer-Freak Dave Ball. Beide studieren Kunstgeschichte. Nach wenigen Abenden mit sehr viel Bier steht für beide fest, wir sollten eine Band gründen. Doch wirklich erfolgreich sind die beiden nicht. Ihre selbstgeschriebenen Songs haben nicht wirklich Hitpotenzial. Deswegen beschließen beide, auf einen uralten Song zurückzugreifen. Tainted Love von Glorian Jones wurde 1964 das erste Mal veröffentlicht und war auch nie ein Hit. Das Cover geht durch die Decke. Der Song wird ein internationaler Erfolg. Heute ist er bester Rock und Pop.
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0: 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Kennst du die Geschichte hinter diesem Song? Kalifornien, Anfang der 80er Jahre. Vier junge Frauen haben eine Band und wollen reich und berühmt werden. Vicky, Debbie, Michael und Susanna tingeln durch Clubs und bekommen irgendwann ihren lang ersehnten Plattenvertrag. Doch ihre ersten Songs floppen. Bis das Telefon klingelt. Die Mädels staunen. Es ist Prince.
1: Hey, sagt er. Ich habe da einen Song für euch. Wollt ihr ihn haben?
0: Natürlich wollen sie und schaffen mit dem Song von Prince den Durchbruch. Manic Monday ist heute bester Rock und Pop.
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